Ich würde gerne mal den Menschen, die mir geholfen haben, so viel zurückgeben. Und ich weiß oft einfach nicht wie. Deswegen sage ich einfach Danke an alle, die das hier heute möglich gemacht haben, die hier seit einer Woche die Bühne aufbauen, die diese Show auf die Beine gestellt haben. Alle Leute in meinem Team, die Band, all den Menschen, die mich gemacht haben, meine Familie, meine Freunde. Ihr wisst, wer ihr seid. Ihr hier unten, wirklich. Ihr habt mir mehr gegeben, als ich jemals gedacht habe, was ich haben kann.

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2: Mit Kevin Rössler. Zahlreiche US-Soldaten wollen den Kriegsdienst verweigern. Das berichtet die Tagesschau. Grund dafür sei der bei den Soldaten von Anfang an unbeliebte Irankrieg. Viele Soldaten berichten von Interessenskonflikten mit den eigenen Überzeugungen. Italien überlegt, zurück in die Atomenergie einzusteigen. Das berichtet die Tagesschau. 1988 beschloss das Land per Volksentscheid den Ausstieg aus der Atomkraft, woraufhin das Land auf alternative Energien setzte. Der Wiedereinstieg soll eine Lösung zur Abhängigkeit von Gasimporten darstellen. Die Bundesanwaltschaft ermittelt zur Sprengstoffdrohne. Das berichtet die Tagesschau. Nachdem die Drohne am Flughafen Leipzig-Halle die vergangenen Tage gefunden wurde, werden nun Untersuchungen angestellt. Laut Bundesanwaltschaft handelt es sich um einen schwerwiegenden Angriff auf die Transport- und Logistikinfrastruktur in Deutschland. In Gelsenkirchen hat es gestern einen schweren Straßenbahnunfall gegeben. Das berichtet der WDR. Um 12.30 Uhr sind zwei Straßenbahnen aus unbekannten Gründen kollidiert. Nach Angaben der Polizei sind 25 Menschen verletzt worden, drei von ihnen lebensgefährlich. Die Wracks wurden inzwischen geborgen und die Gleise geräumt.
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4: Ja, heute Morgen sind es frische 12 Grad, aber die Sonne scheint, eine schöne Abwechslung zur Wärme der letzten Tage. Im Laufe des Tages kann es dann bis zu 22 Grad werden und ein paar Wolken ziehen auf. Zum Wochenende dann wärmer mit bis zu 28 Grad am Samstag und 30 Grad am Sonntag mit Sonne und Wolken. Also vergesst euch nicht einzucremen.
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4: Der WDR-Verkehr hat keine Meldung für euch.
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4: Ja, guten Morgen in der Frühschicht hier bei CT das Radio mit mir, Pierre Ostermann, und mit Jette Anna Heyer.
5: Hallo.
4: Und ihr habt ja gerade schon den Kevin gehört, der uns mit den Nachrichten
5: versorgt,
4: danke.
2: Gedingst, guten Morgen.
4: Genau, ja, und wir sind tatsächlich auch schon sehr wach, denn wir hatten gerade schon einen Zwischenfall, denn hier ist ein Vogel ins Studio geflogen und es gab einen hellen Aufschrei.
5: Ja, ich habe gedacht, heute werde ich nicht wach, aber Leute, ich bin wach.
4: Ja, und damit wir jetzt noch wacher werden und vor allem damit Jette noch wacher werden, habe ich hier einen ganz tollen Song rausgesucht, nämlich Joy von Ray.
5: Ah, toll. Joy, are you somebody?

0: Das war Joy von Ray und besser kann man mit einem Lied nicht in den Tag starten. Damit ihr euch aber nicht die ganze Frühschicht vor Hunger quälen müsst, schauen wir jetzt erstmal, was es in der Mensa für euch gibt.
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0: Im Komponentenessen könnt ihr euch zwischen Backfisch aus Seelachs mit Remouladensoße und der vegetarischen Variante Knusperbratling mit Remouladensoße wählen. Der Sprinter hält einen mediterranen Bohneneintopf mit Öl und Olivenbrötchen bereit und das Aktionsessen fällt heute aus.
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0: Unsere Frühschicht steht ja heute unter dem Stern Kurztrips, Girlstrips und Urlaub, ganz passend zu den Semesterferien.
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0: Ich finde aber, was bei so einem Trip nicht fehlen darf, sind Gesellschaftsspiele, beziehungsweise Spiele einfach generell. Aber Pia, weißt du denn, welches Spiel das älteste Brettspiel ist und magst du mal raten, was es ist vielleicht?
2: Mensch, ärgere dich nicht.
0: Ja, aber gute Antwort. Es ist aber das Spiel der 20 Quadrette.
2: Den Namen, ich noch nie gehört.
0: Ich habe es auch vorher noch nie gehört, aber es ist das älteste Brettspiel der Menschheitsgeschichte tatsächlich. Das Brett besitzt 20 Felder. 12 Felder bilden ein rechteckiges Raster. Von der Mitte führt ein Weg aus weiteren 8 Feldern dann zum Zielfeld. Und das Ziel ist quasi, zwei Spieler versuchen, all ihre Spielfiguren möglichst schnell über den vorgegebenen Weg bis zum letzten Feld halt vorzubringen.
2: Also Mensch, ärgere dich nicht.
0: Ja, vielleicht nur ein bisschen umgewandelt. Wer zuerst alle Figuren ins Ziel bringt, gewinnt. Aber die ursprünglichen Regeln sind tatsächlich auch nicht vollständig überliefert worden. Archäologen haben sich aus Funden, haben sie ja rekonstruiert. Wahrscheinlich, also nur ganz wahrscheinlich, lief das Spiel ungefähr so ab. Also jede mitspielende Person besitzt mehrere Spielfiguren. Die Zugweite wird mit Wurfstäbchen oder speziellen Würfeln bestimmt. Die Figuren ziehen entlang einer festen Route, so wie gerade schon gesagt, und treffen zwei gegnerische Figuren auf demselben Feld zusammen, kann die gegnerische Figur häufig wieder an den Start geschickt werden. Also im Prinzip wirklich wie Mensch, ärgere dich nicht, nur vielleicht ein bisschen abgeändert.
2: Aha.
0: Einige Felder gelten als sichere oder besondere Felder und verleihen dann so einen Bonuszug und so einen Schutz, dass man nicht angegriffen werden kann. Ja, ich würde sagen, vielleicht können wir das in der nächsten Frühschicht mal ausprobieren hier live. Aber Pia, ja, welches Spiel darf bei dir bei so einem Urlaub überhaupt nicht fehlen?
2: Also das Spiel für mich, womit ich Ferien assoziiere, ist Kniffel.
0: Oh.
2: Und das war das, also die Schreie, die in meiner Familie und mit Freunden, als wir Kniffel gespielt haben, schon passiert ist. Es ist so, ich mache jetzt Kniffel, bam, Kniffel. Und das ist so, das ist so Ferien für mich.
0: Ja, das war bei uns auch immer. Ich habe es immer gehasst, leider tatsächlich. Ich mochte das gar nicht.
2: Aber
0: bei mir ist es mittlerweile, es gibt ja mittlerweile auch Hitstar. Das wird in jedem Urlaub gespielt bei uns. Das ist auch, macht einfach so viel Spaß. Uno, der Klassiker, und 31. Ich weiß nicht, sagt dir 31 was?
2: Nee.
0: Da hast du eigentlich ganz normale Mau-Mau-Karten und dann musst du eine hohe Punktzahl von 31 erreichen und dann gibt es mehrere Leben und
2: ganz, genau.
0: Ganz viele nennen es auch Schwimmen oder Knack 31. Da wird immer diskutiert, welcher der richtige Name ist. Ja, aber ich würde sagen, bevor wir jetzt hier anfangen, irgendwelche Spiele zu spielen, hören wir jetzt aber erstmal ein bisschen Musik.
2: Genau, es geht nämlich weiter mit The Banks Brothers und Risk It All.

0: war Taylor mit Is It und den habe ich natürlich für die Emma gespielt, die ist im Urlaub, die Freche. Und ja, Menschen auf der Flucht, erschöpfte Rettungskräfte, die gegen das Feuer in Wäldern kämpfen, Bilder, die wir immer mehr sehen und bekommen in Europa und Weltbrände, die immer mehr und heftiger werden. Doch was bedeutet das für Menschen, Natur und den Umgang mit dem Klimawandel? Lotta Klar kommentiert.
1: Europa brennt und wir schauen dabei zu. Immer mehr Urlaube stehen auf der Kippe. Landwirtschaft, Industrie und Existenzen werden zerstört. Eine Evakuierung eines beliebten Urlaubsortes ist wahrscheinlicher denn je. Bei meinem Sommerurlaub dieses Jahr in Kreta ist mir dies nämlich passiert. Unser Ort war dem Feuer ausgesetzt und wir wurden evakuiert und mussten frühzeitig abreisen. Aufgrund der Hitzewelle in Europa kommt es zu immer mehr Waldbränden. Außerdem ist es oft auch die unvorsichtige Weise der Menschen und das Verhalten im Wald. Die Landesregierung Nordrhein-Westfalen stellt zwischen dem Zeitraum von März bis Ende Oktober Waldregeln auf. Offenes Feuer wie Grillen, Zigaretten entlang Straßen oder Wälder wegwerfen ist verboten. Jeder von uns kann etwas dagegen tun und den Wald schützen. Sei es das reine Parken auf ausgewiesenen Parkplätzen oder das Freihalten von Rettungswegen in den Wald. Aber was wollen wir machen? Wollen wir weiter den Klimawandel leugnen, obwohl genau gerade das passiert, wovor die Menschen und die Natur uns gewarnt hat? Aber egal, wie viel Aufmerksamkeit das Thema gerade bekommt, im Winter denkt eh schon niemand mehr an den Klimawandel. Außer die Betroffenen. Die Menschen, die aufgrund der Hitze Menschen verloren haben. Die Feuerwehrleute, die im Kampf gegen das Feuer verloren haben. Oder die Wirtschaft, an denen Existenzen abhängen, die zerstört wurden. Hitze und Trockenheit haben Folgen. Frankreich erlebt gerade die schwerste Waldbrandsaison seit Jahrzehnten. Auch in Spanien, Portugal und Griechenland brennt es. Das internationale Team um Claire Barnes vom Imperial College London hat den Einfluss des Klimawandels auf die Brände in Spanien und Frankreich analysiert. Und da Europa der Kontinent ist, der sich am schnellsten erwärmt, um rund 2,5 Grad, ist es nicht von der Hand zu weisen, dass der Klimawandel die Brände der Länder wahrscheinlicher gemacht hat. Die Klimakrise schreitet mit großen Schritten voran. Laut einer Studie vom Potsdam-Institut für Klimafolgenforschung ist die globale Temperatur in den vergangenen 10 Jahren um rund 0,3 Grad Celsius angestiegen. Zwischen 1970 und 2015 waren es im Schnitt pro Jahrzehnt rund 0,2 Grad Celsius. Der Anstieg hat sich demnach fast verdoppelt. Trotz des Pariser Abkommens, das sich als Ziel gesetzt hat, die Erderwärmung auf deutlich unter 2 Grad zu begrenzen, mit dem Ziel, möglichst bei 1,5 Grad zu bleiben, schreitet der Klimawandel fort. Jedes Zehntel Grad verschlimmert die Auswirkungen der menschengemachten Klimakrise. Michaela Engelmeier, Vorstandsvorsitzende des Sozialverbandes Deutschlands, der Deutschen Presseagentur, sagt klar, dass Extremhitze längst kein Ausnahmeereignis mehr ist, sondern eine der größten sozialen und gesundheitlichen Herausforderungen unserer Zeit. Und genau das denke ich auch. Als ich mich nämlich in dieser Situation befand, ist mir erstmals bewusst geworden, wie ernst das Ganze ist und dass wir gegen die Naturkatastrophen nicht ankommen. Auch wir in Deutschland kommen nicht drumherum. Auch bei uns besteht diesen Sommer und für die zukünftigen Sommer auch eine erhöhte Waldbrandgefahr. Durch den Klimawandel werden lange Perioden ohne Niederschlag und hohe Temperatur häufiger, die die Vegetation austrocknen und leicht brennbar machen. Vor allem durch hohe Windgeschwindigkeiten kann aus einem kleinen Brand schnell ein großes Feuer werden. Allerdings ist manchmal nicht alleine die Natur schuld, sondern 90% der Waldbrände menschengemacht, sagt Greenpeace. Häufig legen Menschen Feuer, um aus Wäldern landwirtschaftliche Flächen zu machen und Gebäude zu errichten. Trotzdem dürfen wir nicht aufhören, an den Klimawandel zu denken und weiter lernen, mit und gegen ihn zu arbeiten. Außerdem sollten Menschen mehr über ihr Verhalten in Wäldern nachdenken und sich der Gefahr bewusst sein. Sonst gehört eine Evakuierung wegen eines Waldbrandes vielleicht bald zum Alltag im Urlaub.
0: Das war ein Kommentar von Lotte Klar.

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1: Mit Kevin Rössler. Zahlreiche US-Soldaten wollen den Kriegsdienst verweigern. Das berichtet die Tagesschau. Grund dafür sei der bei den Soldaten von Anfang an unbeliebte Irankrieg. Viele Soldaten berichten von Interessenskonflikten mit den eigenen Überzeugungen. Da die Wehrpflicht 1973 abgeschafft wurde, könnte der Ausstieg dadurch begünstigt werden. Die genaue Anzahl der möglichen Kriegsdienstverweigerer ist derzeit nicht bekannt. Italien überlegt, zurück in die Atomenergie einzusteigen. Das berichtet die Tagesschau. 1988 beschloss das Land per Volksentscheid den Ausstieg aus der Atomkraft, woraufhin das Land auf alternative Energien setzte. Der Wiedereinstieg soll eine Lösung zur Abhängigkeit von Gasimporten darstellen. Derzeit gilt Italien als das Land in Europa mit den höchsten Energiepreisen. Der Vorschlag stammt von Ministerpräsidentin Giorgia Meloni und bisher steht Italiens Regierungskoalition geschlossen dahinter. Die Bundesanwaltschaft ermittelt zur Sprengstoffdrohne. Das berichtet die Tagesschau. Nachdem die Drohne am Flughafen Leipzig-Halle die vergangenen Tage gefunden wurde, werden nun Untersuchungen angestellt. Laut Bundesanwaltschaft handelt es sich um einen schwerwiegenden Angriff auf die Transport- und Logistikinfrastruktur in Deutschland. Die am Dienstagabend gefundene Drohne war mit professionellem Sprengstoff und Zünder ausgestattet. Der Flugverkehr des Flughafens musste an andere Flughäfen umgeleitet werden. In Gelsenkirchen hat es gestern einen schweren Straßenbahnunfall gegeben. Das berichtet der WDR. Um 12.30 Uhr sind zwei Straßenbahnen aus unbekannten Gründen kollidiert. Nach Angaben der Polizei sind 25 Menschen verletzt worden, drei von ihnen lebensgefährlich. Eine der Bahnen war eine Fahrschulstraßenbahn, die zwischen den Haltestellen Veltins-Arena und Willy-Brandt-Straße stehen geblieben ist, woraufhin eine andere Bahn ungebremst aufgefahren ist. Die Wracks wurden inzwischen geborgen und die Gleise geräumt.
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3: Heute Morgen sind

0: es frische 12 Grad auf dem Campus, aber die Sonne scheint. Eine schöne Abwechslung zur Wärme der letzten Tage. Im Laufe des Tages kann es bis zu 22 Grad werden und ein paar Wolken ziehen auf. Zum Wochenende wird es dann wärmer bis zu 28 Grad am Samstag und 30 Grad am Sonntag mit Sonne und Wolkenmix. Also Leute, bitte Eincreme nicht vergessen.
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0: Der WDR-Verkehr hat aktuell keine Meldung für euch. Gute Fahrt.
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0: Guten Morgen aus der Frühschicht. Pia ist mir natürlich gerade wieder ins Wort gefallen.
2: Gar nicht wahr.
0: Ja, mit mir Jette Anne Heyer und Pia Ostermann.
2: Ja, guten Tag.
0: Und auch Kevin Rösler, der uns heute mit den aktuellen Nachrichten versorgt.
3: Hallo.
0: Wir machen heute ja unseren einen kleinen Urlaub. Heute geht es bei uns um Girls Trip und welche die besten bei uns waren. Pia, glaubst du denn auch, dass Menschen nach Bochum kommen und hier so einen Städtetrip machen?
2: Ich sage ja. Ich habe nämlich gerade den perfekten Trip so für ein Wochenende geplant. So, man kommt hier hin und dann samstags morgens geht man am Buddenbergplatz erstmal frühstücken bei dem Markt. Und dann kann man ja ins Bergbaumuseum und ins Planetarium. Und der Stadtpark ist ja schön. Und dann kann man da vielleicht auch noch ins Kunstmuseum gehen. Abends geht man ins Bermuda. Ich finde es supi.
0: Ja, ich glaube, Bochum lohnt sich. Also Leute, falls ihr nicht aus Bochum kommt und uns natürlich hört ihr CT, also keine andere Frage, kommt nach Bochum.
2: Richtig.

Das war Jerome 78 mit Walkaway Music. Und der Freitag, das ist ja nicht nur ein toller Tag, weil das Wochenende eingeläutet wird, sondern eben auch, weil neue Musik rauskommt. Und für euren Girls Trip braucht ihr ja auch neue Musik. Da Jette, die lacht schon wieder. Das ist ganz schlimm hier. Und ich habe mich schon so die ganze Woche drauf gefreut, weil die irische Band Florence Road heute einen neuen Song rausbringt. Und bei uns habt ihr die Band schon im Frühling gehört und in den letzten Frühschichten am Freitag mit dem Song Hanging Out to Dry. Und musikalisch ist die Band so Indie-Rock, Alternative-Rock und auch irgendwie so Grunge-Pop-mäßig unterwegs. Ich mag sehr gerne. Und noch besser, die Band besteht nur aus Frauen. Da sind wir ja immer dabei, Frauen auf die Eins. Und der neue Song heißt 7563 und das soll wohl ein Akronym sein von der Band und den Fans, die ja benutzt wird für neue Songs. Und dann die 7 steht für 7 Wishes, 5 Sleeps, 6 Days und 3 Minutes. Und in einem Interview hat die Band angekündigt, dass der Song auf ihrem neuen Album zu hören sein wird. Bisher hatte Florence Road nur Singles und eine EP im Frühling rausgebracht und ich freue mich da riesig drauf. Ich habe den Song auch schon heute Morgen gehört. Ich finde ihn sehr schön. Der Klang ist wieder ganz typisch so. Ich muss sagen, ich check den Text gar nicht, aber ich bin eh kein Lyrical Person. Und damit wir uns jetzt ein bisschen darauf einstellen können, dass der neue Song rauskommt, hören wir jetzt erstmal Florence Road mit Hanging Out to Dry.

0: So, die Empfehlung kommt jetzt.
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2: Wenn ihr auf der Suche nach einer sportlichen Aktivität seid, dann probiert doch mal Beachvolleyball aus. Es macht nicht nur eine Menge Spaß, sondern trainiert auch Ausdauer, Koordination und Teamgeist. Für alle Leute, denen Beachvolleyball erstmal nichts sagt, eine kleine Einführung. Ihr spielt auf einem Feld 8x16 Meter in Teams von mindestens zwei Leuten. Die Netzhöhe bei Männern liegt bei 2,43 Metern, bei Frauen bei 2,24 Metern und bei Mix 2,35 Metern. Das Ziel ist es, mit höchstens drei Berührungen den Ball übers Netz zu bringen und auf der gegnerischen Seite auf den Boden zu legen. Also Hacken hoch und alles dafür geben, dass der Ball nicht in den Sand fällt. Egal ob AnfängerInnen oder fortgeschrittene Person, mit FreundInnen, Familie, im Verein oder egal mit wie vielen Leuten ihr spielt, Beachvolleyball mit den richtigen Leuten macht immer Spaß. Nehmt euch noch ein paar Snacks und Drinks mit und lasst es euch in euren Pausen gut gehen. In eurer Gegend gibt es bestimmt ein Beachvolleyballfeld. Schaut einfach mal bei eurem Volleyballverein in der Nähe nach oder in den Parks in eurer Stadt. Und schlechtes Wetter ist keine Ausrede. In eurer Umgebung gibt es bestimmt auch Beachvolleyballhallen zum Mieten, in der ihr auch bei schlechtem Wetter eine Menge Spaß haben werdet. Sport, bei dem man die Anstrengung vergisst und der Spaß im Vordergrund steht, ist immer ein guter Zeitvertreib und eine Empfehlung für euren nächsten Feierabend. Vor allem jetzt in der Sommerzeit. Und vielleicht entwickelt ihr ja sogar ein verstecktes Talent in euch oder eine neue Leidenschaft. Also schnappt euch einen Ball und ab in den Sand.

0: Guten Morgen aus der Frühschicht hier bei CT das Radio. Pierre und ich haben jetzt eine ganz, ganz tolle Unterstützung bei uns hier im Studio. Hallöchen, Jamie.
1: Guten Morgen.
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0: Passend zu unserer Frühschicht waren Jamie und ich die letzten Tage in Berlin. Alles für CT. Nein, Quatsch. Tatsächlich haben wir auch noch ein Privatleben. Tatsache. Aber wie war's denn? Von Brandenburger Tor über kleine Cafés bis hin zu viel, ganz viel Kunst war irgendwie alles dabei. Aber genau das macht ja auch den Charme der Stadt aus und generell von Städtetrips. Und natürlich haben wir jede Menge Eindrücke gesammelt. Meine Highlights waren tatsächlich ein kleines unscheinbares Café. Kanal hieß das und der Kaffee war so unglaublich gut. Ich hätte mich da reinlegen können, es war wirklich super lecker. Es war ganz, ganz gemütlich auch eingerichtet und es war wirklich super unscheinbar. Dann haben wir vorgestern Abend eine Jazzbar besucht und Leute, das hat mich natürlich ganz verzaubert. Ich bin ja großer Jazz-Fan. Und auch, es war ganz gemütlich, total toll auch eingerichtet und das war ein ganz, ganz schöner Abend. Ich bin ganz, ganz glücklich nach Hause gefahren. Dann haben wir gestern noch, bevor wir dann wieder nach Bochum gekommen sind, noch die ganzen Plattenläden natürlich abgeklappert. Ich habe mir dann Amy Winehouse noch geholt. Ich wollte eigentlich passenderweise zu Berlin Stadtaffe von Peter Fox holen. Das hatten sie leider nicht, aber ich suche noch weiter und ich finde sie bestimmt irgendwann. Ich habe mir aber auch noch ein kleines Büchlein gekauft. Es heißt Mitgehorcht von Jean-Paul Pastor Guzman. Er lebt in Berlin und ist Fotograf. Aber was er halt nicht in Bildern festhalten kann, schreibt er in so ein kleines Notizbuch. Um ein Beispiel zu nennen. Doch, das war voll schön, wie du meine Brüste geküsst hast. Aber ich wollte mein Sudoku machen. Frau circa 30 Jahre alt, zum Mann circa 35 Jahre alt. Seepromenade überliegen. 21.08.2024, 18 Uhr. Aber ich will ja jetzt hier nicht alleine nur über diesen tollen Städtetrip reden. Jamie, was waren deine Highlights?
1: Also ich muss mich dir wirklich anschließen. Die Jazzbar, die war ein wahnsinnig guter Fund. Die hast du super rausgesucht. Wir hatten das Glück, dass wir Mittwochabend dort waren. Da wurde dann auch noch Live-Musik gespielt. Und es war wirklich genau so, wie man sich eine Jazzbar vorstellt. Die Wände waren super krass dekoriert mit den verschiedensten Künstlern. Und es war so total gemütlich und so heimelig eingerichtet. Und es war natürlich mega voll, weil das eine sehr etablierte Jazzbar ist. Die gibt es seit über 130 Jahren, habe ich da in dem Menü gelesen. Und dementsprechend war es sehr, sehr voll. Und trotzdem war der Service super flott unterwegs. Und das ist mir auch immer sehr, sehr wichtig. Und genau, es hat sehr, sehr gut gefallen. Getrunken habe ich dabei einfach nur ein Ginger Ale. Und was ich auch gar nicht vernachlässigen möchte, das ist die Nationalgalerie. Also was komplett ganz anderes. Die ist aber auf jeden Fall einen Besuch wert. Und seid da auf jeden Fall schlau und bucht online ein Ticket. Sonst verbrutzelt ihr in der Sonne einfach, wenn man da Schlange steht.
0: Ja, genau. Bei 34 Grad in Berlin ist es schon ganz schön heiß. Aber wir haben die Zeit trotzdem sehr genossen. Und in Museen ist es ja immer auch recht kühl, das kann man auf jeden Fall gut aushalten. Falls ihr aber Tipps für unseren nächsten Berlin-Trip oder Vorschläge für den nächsten Städtetrip habt, schreibt uns gerne über Instagram @ctdasradio. Wir hören jetzt aber erstmal passenderweise, wie kann es anders sein, Schwarz zu Blau von Peter Fox.

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1: Mit Kevin Rössler. Zahlreiche US-Soldaten wollen den Kriegsdienst verweigern. Das berichtet die Tagesschau. Grund dafür sei der Iran-Krieg. Viele Soldaten berichten von Interessenskonflikten mit den eigenen Überzeugungen. Italien überlegt, zurück in die Atomenergie einzusteigen. Das berichtet die Tagesschau. 1988 beschloss das Land per Volksentscheid den Ausstieg aus der Atomkraft, woraufhin es auf alternative Energien setzte. Der Wiedereinstieg soll eine Lösung zur Abhängigkeit von Gasimporten darstellen. Die Bundesanwaltschaft ermittelt zur Sprengstoffdrohne. Das berichtet die Tagesschau. Nachdem die Drohne am Flughafen Leipzig-Halle die vergangenen Tage gefunden wurde, werden nun Untersuchungen angestellt. Laut Bundesanwaltschaft handelt es sich um einen schwerwiegenden Angriff auf die Transport- und Logistikinfrastruktur in Deutschland. Eine Bochumerin schmeißt ihre Schlange in einen Zugmüll. Das berichtet der WDR. Die Frau wurde am Montag beobachtet, wie sie im Regionalexpress 6 kurz vorm Bochumer Hauptbahnhof das Tier in den Müll warf.
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3: Heute Morgen sind es momentan 14 Grad, aber die Sonne scheint. Also vielleicht noch eine Jacke anziehen, wenn ihr rausgeht. Im Laufe des Tages kann es bis zu 22 Grad werden und ein paar Wolken ziehen auf. Zum Wochenende wird es dann wärmer mit bis zu 28 Grad am Samstag und 30 Grad am Sonntag. Mit einem Mix aus Sonne und Wolken, also cremt euch ein.
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3: Der WDR-Verkehr hat weiterhin keine Meldung für euch. Wir wünschen euch weiterhin eine gute Fahrt.
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3: Guten Morgen, ihr hört CT das Radio in der Frühschicht mit mir, Pia Ostermann, und mit Jette Anne Heyer.
4: Hallo.
3: Und mit Kevin Rösler mit den Nachrichten.
1: Guten Morgen.
3: Ja, eine Schlange im Müll.
4: Ja, ich hoffe, der Schlange geht's gut.
3: Ich möchte nicht die Person gewesen sein, die da sowas reinwirft und dann so.
4: Ja, das verstehe ich, das möchte ich auch nicht sagen.
1: Ich denke, es geht ihr auf jeden Fall besser. Die wurde jetzt an den Tierpark weitervermittelt.
4: Ja, okay.
3: Oh, schön, dann
4: sehr
3: können
4: gut.
3: Wir alle.
4: Das sind doch bessere Nachrichten.
3: Ja, wir machen den Girls Trip, den machen wir jetzt in Bochum alle und dann gehen wir in den Tierpark und dann besuchen wir die Schlange und die haben auch Schweinchen, die sind auch ganz toll.
4: Können wir so machen.
3: Ja, wir reden auch in der nächsten Stunde weiter über den Girls Trip. Berlin. Berlin und Jamie berichten weiter. Jette und Jamie berichten weiter Berlin.
4: Jette außerdem, Berlin bin ich jetzt.
3: Ja, genau, Jette Berlin. Berlin Jette, das ist die neue Reality Show. Und außerdem haben wir noch eine Buchempfehlung für euch und eine Hörbuchempfehlung.
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0: Das war Charlie XCX mit Wink Wink. Und ihr wisst ja, dass wir bei CT das Radio euch immer mit den neuesten Songs versorgen. Und deswegen hören wir jetzt von Philipp Schmukala den CC-Song der Woche.
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2: Der Singer-Songwriter von heute sieht wohl etwas anders aus als noch in meiner Jugend. Einer der bekanntesten aufstrebenden Popstars meiner Jugend war wohl Ed Sheeran, der dadurch Bekanntheit erlangte, dass er Ende der 2000er die Londoner Straßen mit einer Gitarre tourte. Brandon Bee hat, wie viele andere aufstrebende MusikerInnen heutzutage, einen etwas anderen Weg eingeschlagen. Mit Pocket Operator, Metronom und Gitarre nimmt er im Park Performances für Social Media auf, wo er sich eine kleine Fanbase aufbaut. Unser CT-Song der Woche, My Roommates Are Playing D&D von Brandon Bee, wird ebenfalls durch das Klicken eines Metronoms eröffnet, das über die Dauer des gesamten Songs dann im Hintergrund zu hören ist. Der Song erzählt aus der Perspektive eines einsamen lyrischen Ichs, das alleine in seinem WG-Zimmer sitzt, während nebenan immer wieder eine laute Gruppe Dungeons & Dragons spielt. Der traurige Ton in der Stimme und die minimalistische Instrumentalisierung lassen das Lied sehr intim und den Text aufrichtig und schmerzvoll wirken. Die Textzeilen, in denen das lyrische Ich Spielmechaniken anspricht, mit denen überprüft werden kann, ob ein Charakter in D&D eine Aktion überlebt, können deshalb auch als Metaphern für Suizid gelesen werden. Viele MusikerInnen sind mittlerweile müde davon, ihre Musik auf Social Media promoten zu müssen, damit ihre neuen Singles die Aufmerksamkeit bekommen, die sie sich wünschen. Für kleinere Artists sind solche Plattformen aber leider auch oft die beste Möglichkeit, ein Publikum zu erreichen und Agenturen und Plattenfirmen auf sich aufmerksam zu machen. Brandon Bee, Interpret unseres CT-Songs der Woche, wurde kurz vor Release seiner ersten EP jedenfalls von Paladin Artists gesigned und wir können nur hoffen, dass er damit auch bald Live-Shows spielen wird. Bis dahin läuft Brandon Bee jedenfalls erstmal bei CT das Radio mit unserem CT-Song der Woche, My Roommates Are Playing D&D.

0: Berlin, Berlin, wir waren in Berlin. Na, nicht fahren, aber ich könnte tatsächlich schon wieder. Wir machen jetzt erstmal weiter mit Städtetrips.
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2: Ich bin ja gerade frisch von einem Girls-Trip nach Hause gekommen, also wirklich gestern Abend um 21 Uhr bin ich zur Tür hinein. Und was mir neben den Sehenswürdigkeiten und super tollen Foodspots noch gefallen hat, ist zu beobachten. Und da kommt jetzt die Sozialwissenschaftsstudentin in mir raus. Ich finde es nämlich super spannend zu sehen, wie sich die verschiedenen Personen auf so einem Trip verhalten.
0: Ja, Jamie, gab es denn sehr große Unterschiede, die du bei uns vielleicht auch beobachtet hast?
2: Ja und nein. Also ich glaube, man kann das grob kategorisieren in die Planerin versus die Spontane und die Historikerin versus die Shopping Queens.
0: Oder Leute wie mich, die einfach gerne hinterher dackeln. Ich finde das immer ganz groß. Ich finde, das habe ich wirklich großartig gemacht jetzt in Berlin und lasse mich auch gerne dann so spontan von den Eindrücken der Stadt irgendwie berieseln. Und ja, so entstehen halt spontan auch die besten Momente.
2: Ja, absolut. Besonders herzlich empfinde ich es aber auch immer, diese kleinen Momente zu sehen, in denen man merkt, wie synchron solche Freundesgruppen eben funktionieren. Zum Beispiel ist es bei uns super häufig vorgekommen, dass eine einfach ein Lied angestimmt hat mit einer ersten Zeile und tatsächlich haben dann alle sofort mit eingestimmt und dann sind wir ein paar Momente so rumgelaufen und haben diesen Song vor uns hergesungen. Oder aber wir haben auch oft in Synchronstimmen gesprochen, also zumindest in Stimmen, die wir als solche empfinden.
0: Die halbe Zeit in Berlin waren wir SynchronsprecherInnen, um ein Beispiel zu nennen. Ich möchte nicht, dass du meine Sonnencreme benutzt.
3: Dann werd glücklich mit deiner Sonnencreme.
0: Gab es denn auch asynchrone Momente, Jamie?
2: Ja, also ich denke, sowas wird es immer geben. Ich muss vor allen Dingen daran denken, wie wir dann morgens aufgewacht sind. Da waren wir wirklich vier super verschiedene Typen. Also wir haben uns einen Wecker gestellt, um möglichst viel vom Tag mitzunehmen. Und dann gab es die eine, die war schon lange, lange vor dem Wecker wach. da wird auffällig gekichert.
0: Ja.
2: Es gab die eine, die ist mit dem Wecker direkt aufgestanden und die hat sich sofort fertig gemacht, Zähne geputzt, dies, das, wir können sofort los. Dann gab es aber auch die eine, die konnte vor dem ersten Kaffee überhaupt gar keinen geraden Satz reden. Und noch eine, die wäre am liebsten noch mal eine Stunde länger im Bett geblieben und hat ihre Augen kaum aufbekommen.
0: Welcher Aufstehtyp bist du?
2: Ja, also eigentlich gehöre ich zu den Menschen, die wie heute Morgen erstmal einen Kaffee brauchen. Aber weil ich durch Berlin so motiviert war, bin ich direkt mit dem Wecker aufgestanden und ich habe mich fertig gemacht und ich war praktisch ready to go.
0: Ja, das war bei mir gestern ja natürlich auch so. Ich war schon, weiß ich nicht, eine Stunde vor dem Wecker wach und bin dann, als der Wecker dann geklingelt hat, direkt aufgestanden, direkt unter die Dusche gesprungen. Ja, aber was sind denn Dinge, die für dich auf keinem Trip fehlen dürfen sonst noch?
2: Ja, ganz obvious natürlich. Ein gutes Kartenspiel, das muss schnell erklärt sein und das darf keine zu langen Runden haben. Also die Runden müssen zackig hintereinander gespielt werden können. Für mich ist das Cabo. Das ist auch wirklich so ein ganz klassisches Kartenspiel. Das passt in jede Hosentasche. Aber auf der anderen Seite darf für mich auch nicht fehlen, zu wissen, dass ich mit Menschen unterwegs bin, die mir halt den Raum geben, wenn ich ihn dann brauche. Also wenn man jetzt zum Beispiel gerade das Bedürfnis nach einem ruhigen Moment hat, sollte das immer einfach gesagt werden können und dann dementsprechend auch gegeben werden. Weil so ein Urlaub kann ja auch mal sehr, sehr anstrengend werden. Vor allen Dingen, wenn man am Tag 20.000 Schritte in der Sonne macht. Und passend zu den letzten Tagen kommt jetzt von Kraftklub: Ich will nicht nach Berlin.

0: Mal wieder eine Baustelle im Weg. Das ist hier an der RUB, an der Ruhr-Uni nichts Ungewöhnliches. Aber was, wenn sich an der RUB, an der Ruhr-Uni, an der RUB, eine Subgesellschaft einer geheimen Welt befindet? So wie in Rebecca Kletschbachs neuen und ersten veröffentlichten Buch, Die Auren Europas. Sie hat mit CT, das Radioredakteurin Julia Baumann, über ihr Fantasybuch gesprochen und das Schreiben vom Buch gesprochen.
1: Mal ganz ehrlich, wie oft seid ihr schon durch die Uni gelaufen? Auf dem Weg zum Seminar oder zur Mensa und auf einmal mitten im Weg eine Baustelle. Die Tür ist verschlossen und ihr seid der festen Überzeugung, dass da doch letzte Mal noch ein Weg war. Jetzt stellt euch mal vor, es gibt einen ganz simplen Grund, warum manche Wege nicht mehr existieren. Was ist, wenn da eine ganz andere Welt ist, an der magischer Unterricht stattfindet? So ist es nämlich auch im Buch Die Auren Europas graue Flammen von Rebecca Kelschebach. Sie ist hier Studentin an der Ruhr-Uni und hat mir erzählt, dass ihr die Ruhr-Uni mit die Idee für ihr Buch gegeben hat. Rebecca hat mir erzählt, dass sie die Idee zu ihrem Buch schon am Anfang ihres Studiums hatte. Sie erzählt mir auch, wie sie mit dem Schreiben angefangen hat.
2: Also angefangen mit dem Geschichten erzählen habe ich tatsächlich sogar bevor ich schreiben konnte. Also ich habe im Kindergartenalter schon mir immer Geschichten zu irgendwas ausgedacht und habe damit auch nie aufgehört. Habe auch schon in der Grundschule immer gesagt, dass ich Autorin werden möchte. Und natürlich kam immer wieder das Leben dann irgendwie dazwischen mit Auslandsaufenthalten und so weiter. Aber ich habe nie aufgehört zu schreiben. Tatsächlich keine Fanfictions, das habe ich nie so wirklich gemacht, sondern immer mit der Ambition, es soll was Eigenes sein mit eigenen Welten und irgendwann mal ein Buch werden. Das ist jetzt das dritte Buch, das ich geschrieben habe und das erste, was ich dann wirklich veröffentlichen wollte.
1: Mal kurz zurück zu Rebeccas Roman. In Die Auren Europas geht es um die Studentin Anja, die sich nach einem Erdbeben als einzige an das Erlebnis erinnern kann. Sie erfährt von einer geheimen Subgesellschaft an der Ruhr-Uni, stößt auf verborgene Orte in und unter ihrer Stadt und lernt Magie und ihre eigene Aura kennen. So viel zum Inhalt, ohne euch da jetzt zu spoilern. Mich hat dann noch ganz persönlich interessiert, wie man am besten mit dem Schreiben anfangen kann. Rebecca hat mir folgende Tipps gegeben.
2: Das kommt ein bisschen drauf an, was dann so das Ziel dahinter ist. Also wenn man einfach erstmal für sich kreativ schreiben möchte, dann auf jeden Fall einfach anfangen. Es gibt aber auch sehr viele Schreibtipps im Internet. Am bekanntesten wahrscheinlich Show, Don't Tell. Also dass man versucht, die Sinne wirklich mit reinzunehmen und nicht irgendwie erzählt, eine Figur ist wütend, sondern damit der Körpersprache, der Gestik, oder den Gefühlen, die die Person in sich hat, dann arbeitet.
1: So, und für alle, die sich jetzt für das Buch interessieren, hat Rebecca mir noch die erste Seite aus ihrem Buch mitgebracht.
2: Kapitel 1. Magie gehört nicht ins Ruhrgebiet. Anja. Falsch. Wieder hatte ich den falschen Weg gewählt. Inmitten der Betonwände dieses Labyrinths sank ich zu Boden und unterdrückte den Impuls, mich zusammenzurollen und zu schreien. Stattdessen sah ich zu Felix auf. Er hatte die Orientierung eines historischen Seefahrers, aber hier fiel es selbst ihm schwer zu erraten, welche Abzweigung zu GABF 04252 führte. Ich drehte den Lageplan, doch das Gewirr aus verästelten Strichen entzog sich jeder Logik. Oder der Seminarraum existiert nicht. Felix zog mich auf die Füße, nahm mir den Zettel aus der Hand und drehte ihn seinerseits. Ich glaube, wir sind. Sein Finger schwebte über wilden Linien, die nichts und alles darstellen könnten. Dann müssten wir da lang. Er zeigte auf ein Fenster. Ratlos sah ich in den begrünten Innenhof, den man nicht betreten durfte. Auf einem Ast saß ein Vogel und sang ein Lied, als wollte er uns auslachen. Entschlossen strich ich das brüchige Papier an der Fensterscheibe glatt. Stimmte Felix zu, es auf der Nordseite des Gebäudes zu probieren. Wie auch immer wir ohne Kompass und Abrisshammer dahin kommen sollten.
0: Falls ihr jetzt Interesse an dem neuen Buch habt, könnt ihr das Buch in allen Bücherhandlungen kaufen.

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1: mit Kevin Rössler. Zahlreiche US-Soldaten wollen den Kriegsdienst verweigern. Das berichtet die Tagesschau. Grund dafür sei der Iran-Krieg. Viele Soldaten berichten von Interessenskonflikten mit den eigenen Überzeugungen. Da die Wehrpflicht 1973 abgeschafft wurde, könnte der Ausstieg dadurch begünstigt werden. Die genaue Anzahl der möglichen Kriegsdienstverweigerer ist derzeit nicht bekannt. Italien überlegt, zurück in die Atomenergie einzusteigen. Das berichtet die Tagesschau. 1988 beschloss Italien per Volksentscheid den Ausstieg aus der Atomkraft, woraufhin das Land auf alternative Energien setzte. Der Wiedereinstieg soll eine Lösung zur Abhängigkeit von Gasimporten darstellen. Derzeit gilt Italien als das Land in Europa mit den höchsten Energiepreisen. Der Vorschlag stammt von Ministerpräsidentin Giorgia Meloni und bisher steht Italiens Regierungskoalition geschlossen dahinter. Die Bundesanwaltschaft ermittelt zur Sprengstoffdrohne. Das berichtet die Tagesschau. Nachdem die Drohne am Flughafen Leipzig-Halle die vergangenen Tage gefunden wurde, werden nun Untersuchungen angestellt. Laut Bundesanwaltschaft handelt es sich um einen schwerwiegenden Angriff auf die Transport- und Logistikinfrastruktur in Deutschland. Die am Dienstagabend gefundene Drohne war mit professionellem Sprengstoff und Zünder ausgestattet. Der Flugverkehr des Flughafens musste an andere Flughäfen umgeleitet werden. Eine Bochumerin schmeißt ihre Schlange in einen Zugmüll. Das berichtet der WDR. Die Frau wurde am Montag beobachtet, wie sie im Regionalexpress 6 kurz vorm Bochumer Hauptbahnhof das Tier in den Müll warf. Ein Zugbegleiter alarmierte daraufhin die Bundespolizei, die das Tier an den Tierpark vermittelte. Die Frau gab an, das Tier sei ihr zu langweilig und kostspielig. Gegen die Frau wird nun wegen des Verstoßes gegen das Tierschutzgesetz ermittelt.
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2: Heute Morgen sind es momentan 17 Grad auf dem Campus, aber die Sonne scheint. Im Vergleich zu den letzten Tagen also ein bisschen frischer. Vielleicht braucht man eine Jacke. Im Laufe des Tages kann es bis zu 22 Grad werden und ein paar Wolken ziehen auf. Zum Wochenende wird es dann wärmer, bis zu 28 Grad am Samstag und 30 Grad am Sonntag. Mit Sonne und Wolkenmix. Also Leute, cremt euch bitte ein.
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2: Der WDR-Verkehr hat aktuell eine Meldung für euch. A40 Duisburg Richtung Essen zwischen Mülheim-Dümpten und Essen-Frohnhausen. Etwa 15 Minuten plus 5 Kilometer Stau. Dort ist wegen Bauarbeiten nur ein Fahrstreifen frei.
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2: Guten Morgen aus der Frühschicht. Hier mit mir Jette Anna Heyer und Pia Ostermann.
3: Morgen.

0: und Kevin Rösler, den ihr gerade schon mit den Nachrichten gehört habt.
1: Morgen.
0: Ja, hier dreht sich ja alles um Girls Trip, Städtetrip, Urlaub, was man in den Ferien alles so macht. Ja, Pia, welche Stadt zieht uns denn an? Wo wollen wir das nächste Mal hinfahren?
2: Das ist jetzt vielleicht kein Sommertrip, weil das möchte ich eher so im Herbst machen, aber ich würde gerne nach Edinburgh.
0: Oh ja, da bin ich sofort dabei. Also Leute, ihr wisst, wo wir hinfahren. Wir machen jetzt aber erstmal weiter mit Back to Black von Amy Winehouse.

Phänomen nennt man Lateralisation. Doch was passiert bei Körperteilen, die es nur einmal gibt? Genau das hat das Forschungsteam um Lochlann Balch von der Universität Konstanz jetzt beim Taubenschwänzchen untersucht, einer Schmetterlingsart mit einem langen Saugrüssel. In Experimenten mit künstlichen Blüten beobachteten sie, dass jedes Taubenschwänzchen

verbrannten Auge. Bald erklärt zudem, dass Insekten recht kleine Gehirne besitzen. Den Rüssel im Sichtfeld des dominanten Auge auszurichten, kann wertvolle Rechenleistung bei der Bewegungssteuerung sparen. Anstatt eine Bewegung permanent aus jedem möglichen Winkel neu zu berechnen, kann sich das Tier auf eine vertraute Körperseite verlassen. Schon kleinste Spuren von Erdnüsse können bei Allergien

Organtransplantation. In einer Pilotstudie erhielten 15 Menschen mit einer schweren Erdnussallergie Pillen mit nützlichen Darmbakterien aus dem Stuhl gesunder Spender. Ziel war es, das Darmmikrobiom so zu verändern, dass das Immunsystem weniger empfindlich auf Erdnüsse reagiert. Das Ergebnis? 6 der 15 Teilnehmenden vertrugen nach der einmaligen Behandlung deutlich mehr Erdnussprotein als zuvor. In einigen Fällen sogar mehrere Erdnüsse ohne allergische Symptome zu entwickeln. Langfristig hoffen die Forschenden, gezielte probiotische Therapien zu entwickeln, die Nahrungsmittel

0: Unsere Sendung beschäftigt sich ja mit dem Thema rund um den Urlaub. Und falls ihr plant, einen Urlaub alleine zu machen oder euch eure Mitreisenden mal auf den Keks gehen, dann braucht man ja schon mal eine Auszeit. Und hier kommen die drei Fragezeichen-Hörbücher fürs Abschalten mit einem sommerlichen Thema.
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0: Genau, das Wetter hören wir nicht. Da sollte jetzt eigentlich der Frühschichtbumper laufen. So.
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0: Ja, also Leute, ich merke, ich sollte einfach DJ werden. Ich denke, das ist mein Ding. Also die Leute, die werden gar nicht wissen, was die hören, wenn ich ein DJ-Set mache. So, wir gehen jetzt mal wieder rein in die drei Fragezeichen. Die sommerlichen Folgen. Da gibt es nämlich vier Folgen, die 65. Diamantenschmuggel 66, die Schattenmänner 67 und das Geheimnis der Särge und 68 der Schatz am Bergsee. Und diese vier Folgen bilden den Sommerurlaub der drei Fragezeichen im Europa. Und in denen sind die drei Detektive nämlich, ja, wie schon gehört, selbst im Sommerurlaub. Und da klappern sie London, Rotterdam, Rom und Stuttgart ab. Und in der Folge Die Diamantenschmuggler starten sie in London, wo diese ein Päckchen für Onkel Titus abholen sollen. Und als sie dann weiterreisen nach Rotterdam, stellen sie fest, dass sie nicht nur verfolgt werden, sondern auch ihr Päckchen gestohlen wurde. Und die drei Fragezeichen müssen dann herausfinden, was es mit der Verfolgung und vor allem auch mit dem verlorenen Päckchen auf sich hat. In Die Schattenmänner wird dann ein harmloser Ausflug in Rom. Ein Fall für die drei Fragezeichen, denn nicht nur Justus wird der Rucksack gestohlen, sondern auch einem Mädchen und schnell wird klar, wie routiniert diese Diebe dabei vorgehen. Und um dem Drahtzieher dann auf die Spur zu kommen, wird es dann noch relativ gefährlich für die drei Fragezeichen. Und dann folgen nämlich die drei Fragezeichen der Au-pair Alexandra aus der Folge davor, die sie in Rom kennengelernt haben, nach Deutschland. Und dort erzählt man sich von unwirklichen Geschichten über das Höhlenlabyrinth in den Schwäbischen Alb. Und dann lassen die drei das natürlich nicht locker und gehen in diese Geisterhöhle und dort machen sie eine grausame Entdeckung. Und dann folgt eine sehr spannende Folge. Ich finde diese und die 68 Schatz im Bergsee somit die spannendsten, denn in der letzten Folge dieser vier geht es darum, dass die vier nach Hause fliegen wollen und dann aber abstürzen und dann ist es alles nicht so, ja, es fühlt sich ein bisschen weird an. Die Jette, die guckt mich an und ist verwirrt und die merken dann auch selber schnell, dass da irgendwas nicht ganz koscher ist mit den Abstürzen, weil es ist wohl öfter schon da jemand abgestürzt und sie versuchen den Piloten zu fragen und der bringt sie dann zu einer Frau und das ist alles ein bisschen schwierig. Aber ich fand es sehr gut, hat mir sehr gut gefallen und ich finde, alle vier Folgen laden dazu ein, sich in der Fantasie an fremde Orte entführen zu lassen und um mit den drei Fragezeichen weiterzufiebern.

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1: mit Kevin Rössler. Zahlreiche US-Soldaten wollen den Kriegsdienst verweigern. Das berichtet die Tagesschau. Grund dafür sei der Iran-Krieg. Viele Soldaten berichten von Interessenskonflikten mit den eigenen Überzeugungen. Italien überlegt, zurück in die Atomenergie einzusteigen. Das berichtet die Tagesschau. 1988 beschloss Italien per Volksentscheid den Ausstieg aus der Atomkraft, woraufhin das Land auf alternative Energien setzte. Der Wiedereinstieg soll eine Lösung zur Abhängigkeit von Gasimporten darstellen. Die Bundesanwaltschaft ermittelt zur Sprengstoffdrohne. Das berichtet die Tagesschau. Nachdem die Drohne am Flughafen Leipzig-Halle die vergangenen Tage gefunden wurde, werden nun Untersuchungen angestellt. Laut Bundesanwaltschaft handelt es sich um einen schwerwiegenden Angriff auf die Transport- und Logistikinfrastruktur in Deutschland. Eine Bochumerin schmeißt ihre Schlange in einen Zugmüll. Das berichtet der WDR. Die Frau wurde am Montag beobachtet, wie sie im Regionalexpress 6 kurz vorm Bochumer Hauptbahnhof das Tier in den Müll warf.
0: Das Wetter.
2: Heute Morgen sind es 17 Grad auf dem Campus und die Sonne scheint. Im Vergleich zu den letzten Tagen also ein bisschen frischer, packt euch eventuell eine Jacke ein. Im Laufe des Tages kann es bis zu 22 Grad werden und ein paar Wolken ziehen auf. Zum Wochenende wird es dann wärmer mit bis zu 28 Grad am Samstag und 30 Grad am Sonntag mit Sonne- und Wolkenmix. Also Leute, cremt euch bitte ein.
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2: Der WDR-Verkehr hat aktuell keine Meldung für euch. Wir wünschen euch weiter gute Fahrt.
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2: Guten Morgen hier aus der Frühschicht bei CT Das Radio mit mir, Jette Anna Heyer und Pia Ostermann.
3: Hallo.
2: Und gerade schon gehört, Kevin Rösler mit den Nachrichten.
1: Guten Morgen.
2: Ja, zu einem Urlaub gehört neben Kartenspielen und Gesellschaftsspielen, finde ich, auch immer ein gutes Buch. Und da seid ihr bei uns definitiv an der richtigen Stelle. Wir haben in der nächsten Stunde nämlich noch ein paar Empfehlungen für euch.
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0: Das war 6,90 Euro mit Wenn ich will. Was wäre eine morgendliche Show ohne 6,90 Euro hier am Freitagmorgen? Und jetzt geht es hier weiter mit dem Essen.
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0: Im Komponentenessen gibt es heute drei Varianten. Einmal gibt es Rindergulasch, dann gibt es Backfisch aus Seelachs mit Senfsoße und als vegetarische Variante Gemüsefrikadelle mit Senfsoße. Im Sprinter gibt es dann Gnocchi-Spinatauflauf mit einem Olivenbrötchen und das Aktionsessen gibt es heute nicht.
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0: Ja, zu einem guten Urlaub, da gehört ja bekanntlich immer ein gutes Buch dazu.
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0: Also wenn ich am Strand liege oder auch einfach zu Hause etwas abschalten will, dann gehört da für mich immer ein gutes Buch dazu. Jette, wie sieht's da bei dir aus?
2: Ein ganz, ganz großes Ja von meiner Seite aus. Bücher gehören immer dazu, egal ob im Urlaub oder in den eigenen vier Wänden. Pia, welche Empfehlung hast du für uns heute?
0: Ja, also ich habe uns das Buch It Happened One Summer von Tessa Bailey mitgebracht. Das ist eine meiner liebsten Autoren, wenn es um Romance geht. Und das Buch spielt jetzt nicht unbedingt im Urlaub, aber trotzdem hat das so einen sommerlichen Vibe, weil es eben in einem Küstenort spielt. Und die Hauptfigur Pippa Bellinger ist ein Hollywood-It-Girl. Doch als sie wegen einer außer Kontrolle geratenen Party im Gefängnis landen soll, reißt ihrem Stiefvater der Geduldsfaden. Er dreht ihr den Geldhahn ab und schickt sie in den kleinen Küstenort Westport, wo ihr lieber leiblicher Vater aufgewachsen ist, der lebt nicht mehr, um sich dort um die heruntergekommene Bar der Familie zu kümmern. Und Piper ist noch keine 5 Minuten in Westport, als der grummelige Fischer Brandon in die Quere kommt, ganz klar. Und er glaubt, dass sie keinen einzigen Tag durchhält, aber Piper hat es satt, von allen für ein dummes Blondchen gehalten zu werden. Und die beiden scheinen eigentlich gar nicht so gemeinsam zu haben, doch helfen sich gegenseitig dann, über sich herauszuwachsen. Und ich mochte das Buch super gerne, weil ich Piper irgendwie mega süß finde und ihre Gedankenwelt auch sehr mochte. Und ja, die Chemie zwischen den beiden, die finde ich super. Jette, was hast du für uns?
2: Das hört sich irgendwie sehr süß an, aber auch irgendwie ein gutes Buch, um am Strand zu liegen und einfach mal so ein bisschen zu entspannen.
0: Voll.
2: Ich habe Bestie von Joanna June mitgebracht. Es ist jetzt auch nicht so wirklich ein spezifisches Sommerurlaubsbuch, aber ich selbst habe es letztes Jahr in Spanien gelesen und deshalb verbinde ich es immer mit Urlaub. Es ist ein zeitgenössischer Roman über Identität, Freundschaft und die Frage, wie viel von uns ist echt und wie viel ist nur Inszenierung. Im Mittelpunkt stehen da zwei junge Frauen, Anouk, eine erfolgreiche Influencerin, deren Leben nach außen natürlich total perfekt scheint, und dann Delia, die sich aber als Lilly ausgibt und unter falscher Identität dann in Anouks WG einzieht, weil sie vorher von Instagram kennt.
0: Bild.
2: Sie hofft dort auf einen Neuanfang und endlich die selbstbewusste Bühnenautorin zu werden, die sie immer sein wollte. Und zwischen den beiden entwickelt sich schon eine intensive Beziehung, die von Bewunderung, gegenseitiger Manipulation und der Suche nach Anerkennung geprägt ist. Während beide versuchen, die jeweils andere für ihre eigenen Ziele zu nutzen und auszunutzen, verschwimmen die Grenzen zwischen Wahrheit und Lüge. Am Ende geht es um die Frage, ob aus einer Beziehung, die auf Inszenierung und Lügen basiert, dann auch eine echte Freundschaft entstehen kann. Und irgendwie fand ich den Schreibstil und das Buch ist mal irgendwie was ganz anderes, wenn man so eine Story irgendwie nicht so richtig kennt.
0: Ja, das hat sich auch jetzt echt wild angehört, aber trotzdem so wild interessant.
2: Ja, auf eine gute Weise. Ich fand es so interessant, das zu lesen, weil es halt total in unsere Zeit passt.
0: Ja,
2: auch
0: mega.
2: Mit Instagram und den sozialen Medien. Und ich habe es wirklich total gerne gelesen. Also es ist eine dicke Empfehlung von meiner Seite aus.
0: Ja. Falls ihr noch in den Urlaub fahrt oder generell jetzt für den Sommer eine Leseempfehlung braucht, dann schaut doch bei den beiden Büchern einfach mal rein.

0: war Meek mit Brixton. Ja, und anstatt nur durch die Stadt zu bummeln, lohnt es sich ja auch bei den vielen Märkten.
1: 25. Mai.
0: Genau, da war der Beitrag schon, aber den muss ich noch anmoderieren. Lohnt es sich bei den Märkten und Events vorbeizuschauen, die über die Sommermonate in vielen Großstädten angeboten werden? Da muss ich hier gerade nochmal, ja, angeboten werden, was man auf einen dieser Märkte alles entdecken kann. Das stellt euch CT-Reporterin Johanna Brennecke vor.
1: Am 25. Mai ereignete sich im koreanischen Restaurant Kimbap Spot in Bochum etwas ganz Besonderes. Für einen Tag fand im Restaurant ein Markt für lokale KünstlerInnen, Kollektive und UnternehmerInnen statt.
2: Ich laufe gerade über den Ostring zum Vegan Spring Market in Bochum. Der Markt findet heute im Kimbap Spot statt. Das ist ein Restaurant, das sich heute in einen kleinen Markt verwandelt. Bei dem guten Wetter ist auch die Außenterrasse aufgebaut. Aber ich glaube, der Verkauf findet innen statt. Deswegen gehen wir mal rein.
1: Während das Restaurant normalerweise in einem großen Raum und auf der Außenterrasse vegane koreanische Spezialitäten anbietet, sieht es heute etwas anders aus. Die Esstische sind verrückt, die Stühle sind nur im hinteren Bereich anzufinden und statt Essen befindet sich an jedem Tisch ein anderes Angebot, ähnlich einer kleinen Messe. Von außen sieht man bereits eine Ansammlung bunter Blumen und durch den Eingang erhascht man einen Blick auf die Gebäckauswahl. Schon eine Stunde nach der Eröffnung, als meine Mitbewohnerin und ich eintreffen, tummeln sich einige Menschen zwischen den Ständen. Auf der Außenterrasse sind fast keine Plätze mehr frei. Durch die Tür hinein zur rechten Seite kann man Essen und Getränke bestellen. Auf der linken Seite sind dann die verschiedenen Stände aufgebaut. Es ist etwas eng, aber man findet immer eine Lücke, um hindurchzugehen. Die Stände reichen bis nach hinten zu einem Durchgang mit Trennwand, hinter welchem sich weitere Sitz- und Essgelegenheiten befinden. Neben einem speziellen restauranteigenen Menü für diesen besonderen Montag gab es auch Süßspeisen der Patisserie Kaya zu probieren. Was angeboten wurde und wie die Teilchen zum Vegan Spring Market kamen, spreche ich mit der Eigentümerin Tabea.
3: Ich habe vor 6 Monaten in der Hernerstraße 3 in Bochum meine Patisserie eröffnet. Heute auf dem Vegan Spring Market bin ich mit meinen süßen Sachen, weil meine Patisserie komplett vegan ist. Und ich habe handgemachte Croissants, Zimtknoten, Kardamomknoten, verschiedene Küchlein und auch Hefeschnecken mitgebracht.
1: Bevor ich aber weiter auf dem Markt stöbern konnte, musste ich mir einfach eine der Hefeschnecken holen, ehe sie ausverkauft waren. Zum Essen haben wir uns bei dem guten Wetter natürlich nach draußen gesetzt.
4: Was ist denn das?
5: Das ist eine Hefeschnecke mit Matcha-Creme und Erdbeere.
4: Darf ich probieren?
3: Ja, gerne.
4: Weil not gonna lie, bin ja auch fürs Essen hier.
3: Ah!
4: Die vegane Hefeschnecke ist soeben gekentert. Schmeckt auf jeden Fall sehr geil, würde ich sagen. Nice. Sieht nicht nur gut aus, sondern schmeckt auch gut.
1: Von der Hefeschnecke gestärkt, habe ich mich dann wieder an die Stände getraut. Dabei bin ich auch mit ein paar Gästen ins Gespräch gekommen, die mir erzählt haben, wie ihnen der Markt gefällt und warum sie heute vorbeigekommen sind.
6: Voller, als ich gedacht habe, aber gefällt mir sehr gut. Alles sehr kleine Unternehmen und ja, mal gucken. Noch nicht alles probiert, aber das kommt bestimmt noch. Wir sind öfter auch hier bei Kimbap Spot und dann haben wir gesagt, wir haben nichts anderes vor und dann einfach mal vorbeigekommen.
7: Ich finde es schön, wie viele verschiedene Stände hier sind. Das Thema vegan ist ja ein sehr weites Feld und von daher glaube ich, dass da auch noch einige dazukommen könnten. Ich finde es toll, dass es diese Idee gibt und dass sie auf diese Weise eben präsentiert wird.
8: Wir sind hier, um einmal über den Markt zu laufen, vor allem ein bisschen was zu essen und zu schauen, was es hier so gibt. Und wir haben uns den Rest schon angeguckt, haben schon einen alkoholfreien Wein probiert, haben den Chai-Sirup probiert, bisher sehr zufrieden.
1: Als nächstes widmete ich mich den künstlerischen Angeboten. Neben Annie Ray und Sarah Plüss ist auch Maxi als ein Teil von Flowers Flowers mit einem Blumen-Pop-Up vor Ort. Maxi hat mir erzählt, wie sie und ihre Mitgründerin Shaya sich kennengelernt haben und wie sie auf die Idee gekommen sind, gemeinsam Blumen zu verkaufen.
9: Wir sind zusammen in die RUB gegangen und genau haben da ganz lange Medienwissenschaften studiert und haben uns irgendwann gedacht, dass wir was Schönes machen wollen. So, die ganze Idee ist ein bisschen aus Shayas Kopf gekommen auf jeden Fall. Sie hat mich irgendwann mal angesprochen und meinte so, Maxi, sollen wir nicht einfach mal Blumen verkaufen? Und dann meinte ich so, ja, auf jeden Fall, weil wir beide halt generell Blumen lieben und haben wir einfach angefangen vor jetzt mittlerweile 3 Jahren und seitdem läuft es eigentlich sehr gut. Jedes Mal ist richtig toll.
1: Nachdem ich mir alle Stände angeschaut habe und einen Kombucha und einen Silly-Worm-Sticker gekauft habe, musste ich jetzt auch noch was Herzhaftes probieren.
10: Jetzt sitze ich hier draußen, ich habe gerade mein Essen bekommen. Ich habe eine Tofu-Bowl bestellt und Tok mit Teriyaki-Soße. Und in der Tofu-Bowl ist obviously Tofu drin und aber auch ein bisschen Sprossen und Kimchi, Reis. Sieht auf jeden Fall sehr lecker aus, könnte ein bisschen scharf sein. Wir probieren mal. Kleines bisschen scharf, aber kann man auf jeden Fall machen. Ist sehr lecker. Probieren wir noch die Tok, das sind Reiskuchen, frittierte. Top Geschmacksprofil, kann ich empfehlen.
1: Nach etwa 2 Stunden Aufenthaltszeit, einigen impulsiven Kaufentscheidungen, einem vollen Bauch und mit guter Laune haben wir uns dann wieder auf den Weg nach Hause gemacht. Bevor es aber endgültig auf den Nachhauseweg ging, musste ich noch einen kurzen Zwischenstopp bei Maxi einlegen.
10: Nach dem Essen habe ich mir natürlich auch noch einen schönen Blumenstrauß zusammenstellen lassen. Pfingstrosen mussten am Pfingstmontag natürlich sein und die Maxi hat mir dann einen richtig schönen Strauß drumherum gebastelt.
1: Ich bin immer auf der Suche nach Events, bei denen man lokale KünstlerInnen und Kollektive unterstützen kann. Beim Rausgehen waren meine Hosentaschen jedenfalls voll mit neuen Visitenkarten und ich freue mich jetzt schon auf den nächsten Markt oder auch ein Flower Pop-up.
0: Wenn ihr jetzt auch Lust habt, KünstlerInnen kennenzulernen und gutes Essen zu genießen, schaut doch auch mal in eurer Stadt nach Events und lasst euch inspirieren.

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1: Mit Kevin Rössler. Zahlreiche US-Soldaten wollen den Kriegsdienst verweigern. Das berichtet die Tagesschau. Grund dafür sei der Irankrieg. Viele Soldaten berichten von Interessenskonflikten mit den eigenen Überzeugungen. Da die Wehrpflicht 1973 abgeschafft wurde, könnte der Ausstieg dadurch begünstigt werden. Die genaue Anzahl der möglichen Kriegsdienstverweigerer ist derzeit nicht bekannt. Italien überlegt, zurück in die Atomenergie einzusteigen. Das berichtet die Tagesschau. 1988 beschloss Italien per Volksentscheid den Ausstieg aus der Atomkraft, woraufhin das Land auf alternative Energien setzte. Der Wiedereinstieg soll eine Lösung zur Abhängigkeit von Gasimporten darstellen. Derzeit gilt Italien als das Land in Europa mit den höchsten Energiepreisen. Der Vorschlag stammt von Ministerpräsidentin Giorgia Meloni und bisher steht Italiens Regierungskoalition geschlossen dahinter. Die Bundesanwaltschaft ermittelt zur Sprengstoffdrohne. Das berichtet die Tagesschau. Nachdem die Drohne am Flughafen Leipzig-Halle die vergangenen Tage gefunden wurde, werden nun Untersuchungen angestellt. Laut Bundesanwaltschaft handelt es sich um einen schwerwiegenden Angriff auf die Transport- und Logistikinfrastruktur in Deutschland. Die am Dienstagabend gefundene Drohne war mit professionellem Sprengstoff und Zünder ausgestattet. Der Flugverkehr des Flughafens musste an andere Flughäfen umgeleitet werden. Eine Bochumerin schmeißt ihre Schlange in einen Zugmüll. Das berichtet der WDR. Die Frau wurde am Montag beobachtet, wie sie im Regionalexpress 6 kurz vorm Bochumer Hauptbahnhof das Tier in den Müll warf. Ein Zugbegleiter alarmierte daraufhin die Bundespolizei, die das Tier an den Tierpark vermittelten. Die Frau gab an, dass das Tier ihr zu langweilig und kostspielig sei. Gegen die Frau wird nun wegen des Verstoßes gegen das Tierschutzgesetz ermittelt.
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2: Ja, momentan sind es 70 Grad, die Sonne scheint im Vergleich zu den letzten Tagen ein bisschen frischer. Also ja, genießt das einfach mal. Im Laufe des Tages kann es bis zu 22 Grad werden und ein paar Wolken ziehen auf. Zum Wochenende wird es dann wärmer mit 28 Grad am Samstag und 30 Grad am Sonntag mit Sonne und Wolkenmix.
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2: Der WDR-Verkehr meldet eine Meldung: A40 Duisburg Richtung Essen zwischen Mülheim-Dümpen und Essen-Frohnhausen etwa 10 Minuten plus. 4 Kilometer Stau dort wegen Bauarbeiten, ist nur eine Fahrstreifen frei.
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2: Ja, also meine DJ-Karriere
3: auf dem Campus.
2: Genau, meine 70, habe ich 70 gesagt?
1: Ja, ja, Leute, es sind 17.
2: Ja, meine DJ-Karriere ist noch nicht vorbei und es ist auch sehr warm hier. Der Vogel war schon da. Ich bin einfach schon
3: 70 Grad hier im Studio.
2: Dass die Schlange im Müll ist. Es ist alles ganz schlimm. Und da passieren dann schon mal Dinge. Wir sind in der letzten halben Stunde angekommen, thank God, weil sonst wird hier, sonst
3: brennt hier der Laden.
2: Ja, das Studio abfackeln, tatsächlich. Ja, und es geht dann gleich noch weiter mit einem Quiz. Wir wollen nämlich herausfinden, welche Stadt im Städtetrip wir sind. Und dann ist die Sendung auch schon vorbei und ich mache jetzt einfach ganz schnell ein Lied an, damit hier nichts mehr passiert.

0: für den richtigen Girls Trip, da müssen wir ja natürlich auch wissen, wo der nächste Trip hingehen soll. Und deswegen machen wir jetzt erstmal einen Quiz.
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2: Das Quiz heißt, welche Stadt bist du? Ich bin ganz gespannt, ja, welche ich Stadt auch. Ich bin.
0: Was esst ihr denn am liebsten? Sushi, Schomlauer Nockeln, Salat, Space Cake oder Fish and Chips?
2: Sushi.
0: Ich auch.
3: Boah, von der Auswahl, ich glaube, ich gehe mit Salat.
2: Welche Augenfarbe hast du? Blau, Rot, Grau, Grün, Schwarz.
0: Ganz klar Rot.
2: Warum ist Braun nicht dabei? Also ich habe halt braune Augen.
0: Ja, da musst du jetzt Rot oder Schwarz nehmen. Da musst du dich jetzt mal entscheiden, Mensch.
3: Ich gehe auf jeden Fall mit Blau.
2: Ja, dann habe ich halt schwarze Augen.
0: Ja. Welche Sportart treibst du es auch? Schön laufen. Ich rolle mich. Pilates, Kung Fu, Polo.
2: Laufen.
0: Ich rolle mich mit.
3: Ich gehe dann auch laufen.
0: Was ist dein Lieblingswort? Chillig. Akakiko, ganz klar. Nö. Dandy, billig. Trendy.
3: Total trendy.
0: Ich sag chillig, ja. Weil ich alles auch. Andere ist ganz schlimm.
2: Ich auch.
0: Welche Musik hörst du? Klassik, Pop, Reggae, Punk, J-Rock. Boah, J-Rock schon auch ein bisschen gut.
3: J-Rock ist cool, ja, aber ich gehe mit Punk.
2: Ich gehe bei Reggae mit.
0: Was war deine Kindheitserinnerung? Was war in deiner Kindheit deine Lieblings-TV-Serie? SpongeBob, ja. Miss Joe und ihre fröhliche Familie kenne ich gar nicht. Der Sandmann, Mila Superstar, Vicky und die starken Männer.
3: Also als Kind, Vicky und die starken Männer.
2: Da gehe ich auch mit. Das war jetzt nicht meine Lieblingsserie, aber ja, war gut.
0: Ich hoffe, bei mir kommt jetzt, weil ich SpongeBob angeklickt habe, Bikini Bottom raus. wie würden dich deine Freunde beschreiben? Bescheiden oder immer auf Schnäppchenjagd? Okay, dauerhaft wach, Jette. Immer auf dem neuesten Stand, was Hightech und Mode betrifft. Hightech und Mode? Oder klassisch und stilvoll gelbsüchtig?
2: Ich glaube, es ist gelbsüchtig gemeint.
0: Ich habe ganz klar eine Leberkrankheit und bin gelbsüchtig. Oder was soll das?
3: Gute Besserung.
0: Das ist ja alles ganz schlimm.
3: Mhm, dauerhaft wach, also.
2: Ja, ich gehe da auch mit, obwohl das halt gar nicht stimmt bei mir.
0: Ja.
2: Egal.
0: Was ist deine Lieblingsfarbe? Pink, Grau, Grün und Braun?
2: Genau, Schwarz, da gibt
0: Gelb,
2: es Braun jetzt,
0: Grau
2: oder
0: und
2: was?
0: Dunkel, Blau.
2: Ja, Pink.
0: Ich mache Grün und Braun.
3: Ja, ich gehe auch mit Grün und Braun.
0: Welches Buch, Magazin könntest du immer und immer wieder lesen? People und Cosmopolitan, Mangas, Drehbücher, ganz klar. Jen Glenkill, das Drehbuch.
2: Hä? Ja. Ja. Ich gehe bei Drehbücher mit.
0: Das macht gar keinen Sinn. Dann mache ich Mangas.
3: Ich glaube, ich gehe dann auch auf die Mangas.
0: Was ist dein Lieblingscocktail? Kir Royal, noch nie gehört. Nur alkoholfreies, dass sich gewisse Substanzen nicht miteinander vertragen. Cosmopolitan, Mai Tai, gar keine, ich trinke nur Bier.
3: Kir Royal.
2: Also ich gehe bei alkoholfrei mit, aber
0: ich
2: ohne
0: auch nicht,
2: die
0: aber was sollen diese Substanzen?
2: Ja.
0: Okay. Mhm. Gut. Wer ist dein Lieblingskünstler? Sante de Orsosail?
4: Dorazio.
0: Sex Pistols, Jiri Jelowski, Rembrandt und Van Gogh, Sessu Toyo. Das, aber ist Sex Pistols, das ist doch eine Band,
2: ja.
0: Und der Rembrandt ist ein Maler.
2: Ja. Ich gebe doch trotzdem damit.
3: Ja. Van Gogh.
0: So, Auswertung. Ich bin Amsterdam.
2: Ich auch.
0: Oh,
3: ich bin auch Amsterdam.
0: Das ist, weil ich Bikini Bottom gewählt
2: wir
0: habe.
2: Sind, wow. Pia, wir sind alle Amsterdam.
0: Ja, dann wissen wir ja jetzt. Es ist ganz klar, Leute, der nächste Trip, der geht nach Amsterdam. Und vielleicht haben wir dann auch ein paar Töne für euch. Wir machen jetzt hier auf jeden Fall weiter mit All We Are mit I Wear You.

0: Ja, wir sind leider am Ende. Meine Güte!
1: Am Ende.
0: Ich bin auch am Ende, ich gehe gleich noch schlafen.
1: Ja, es war aber trotzdem schön, auch wenn du den DJ raushängen lassen hast und es 70 ja. Grad auf dem Campus sind.
0: Ja, tatsächlich.
1: Ja, aber es ist ein Fest mit dir jedes Mal.
0: Ja, ich finde es auch. Ihr hört uns auch bestimmt noch das ganze Wochenende lang über und Montag auch mit unserem Backselling.
1: Ja.
0: Und dann sehen wir uns aber, oder hören wir uns aber, glaube ich, erst wieder im September wieder. Weil im August sind wir, glaube ich, alle nicht mehr da.
1: Ich bin auf den Alpen.
0: Genau. Jetzt ist auf den Alpen und ich bin im Meer.
1: Ja, guck mal.
0: Perfekt.
1: Dann haben wir perfekt was zu berichten, wenn wir wieder hier sind. Aber in der Zeit seid nicht traurig. Ich weiß, wir sind die beste Frühschicht.
0: Das stimmt.
1: Aber hier gibt es auch noch mäßige, gute Schichten, die ihr anhören könnt.
0: Genau.

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1: mit Kevin Rössler. Zahlreiche US-Soldaten wollen den Kriegsdienst verweigern. Das berichtet die Tagesschau. Grund dafür sei der Iran-Krieg. Viele Soldaten berichten von Interessenskonflikten mit den eigenen Überzeugungen. Italien überlegt, zurück in die Atomenergie einzusteigen. Das berichtet die Tagesschau. 1988 beschloss Italien per Volksentscheid den Ausstieg aus der Atomkraft, woraufhin das Land auf alternative Energien setzte. Der Wiedereinstieg soll eine Lösung zur Abhängigkeit von Gasimporten darstellen. Die Bundesanwaltschaft ermittelt zur Sprengstoffdrohne. Das berichtet die Tagesschau. Nachdem die Drohne am Flughafen Leipzig-Halle die vergangenen Tage gefunden wurde, werden nun Untersuchungen angestellt. Laut Bundesanwaltschaft handele es sich um einen schwerwiegenden Angriff auf die Transport- und Logistikinfrastruktur in Deutschland. Eine Bochumerin schmeißt ihre Schlange in den Zugmüll. Das berichtet der WDR. Die Frau wurde am Montag beobachtet, wie sie im Regionalexpress 6 kurz vom Bochumer Hauptbahnhof das Tier in den Müll warf.
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1: Ja, heute sind es gerade 17 Grad, aber die Sonne scheint zum Glück noch. Im Vergleich zu den letzten Tagen ist es also ein bisschen frischer. Ihr müsst also vielleicht dann doch mal eine Jacke anziehen. Die Temperaturen steigen dann noch bis auf zu 22 Grad an und ein paar Wolken könnten aufziehen. Zum Wochenende hin wird es dann wieder wärmer mit bis zu 28 Grad am Samstag und 30 am Sonntag. Mit Sonne und Wolkenmix dabei, also Leute, eincremen nicht vergessen.
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1: Der WDR-Verkehr hat im Moment keine Meldung für euch. Weiterhin gute Fahrt.

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2: Ja, momentan sind es 70 Grad.
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2: Wenn ihr auf der Suche nach einer sportlichen Aktivität seid, dann probiert doch mal Beachvolleyball aus. Es macht nicht nur eine Menge Spaß, sondern trainiert auch Ausdauer, Koordination und Teamgeist. Für alle Leute, denen Beachvolleyball erstmal nichts sagt, eine kleine Einführung. Ihr spielt auf einem Feld 8x16 Meter in Teams von mindestens zwei Leuten. Die Netzhöhe bei Männern liegt bei 2,43 Metern, bei Frauen bei 2,24 und bei Mix 2,35 Metern. Das Ziel ist es, mit höchstens drei Berührungen den Ball übers Netz zu bringen und auf der gegnerischen Seite auf den Boden zu legen. Also Hacken hoch und alles dafür geben, dass der Ball nicht in den Sand fällt. Egal ob AnfängerInnen oder fortgeschrittene Personen, mit FreundInnen, Familie, im Verein oder egal mit wie vielen Leuten ihr spielt, Beachvolleyball mit den richtigen Leuten macht immer Spaß. Nehmt euch noch ein paar Snacks und Drinks mit und lasst es euch in euren Pausen gut gehen. In eurer Gegend gibt es bestimmt ein Beachvolleyballfeld. Schaut einfach mal bei eurem Volleyballverein in der Nähe nach oder in den Parks in eurer Stadt. Und schlechtes Wetter ist keine Ausrede. In eurer Umgebung gibt es bestimmt auch Beachvolleyballhallen zum Mieten, in der ihr auch bei schlechtem Wetter eine Menge Spaß haben werdet. Sport, bei dem man die Anstrengung vergisst und der Spaß im Vordergrund steht, ist immer ein guter Zeitvertreib und eine Empfehlung für euren nächsten Feierabend. Vor allem jetzt in der Sommerzeit. Und vielleicht entwickelt ihr ja sogar ein verstecktes Talent in euch oder eine neue Leidenschaft. Also schnappt euch einen Ball und ab in den Sand.

ja worauf los, genau. Nicht nur wir Menschen sind Rechts- oder Linkshänder, auch viele Tiere bevorzugen eine Körperseite. Dieses Phänomen nennt man Lateralisation. Doch was passiert bei Körperteilen, die es nur einmal gibt? Genau das hat das Forschungsteam um Lochlan Balch von der Universität Konstanz jetzt beim Taubenschwänzchen untersucht, einer Schmetterlingsart mit einem langen Saugrüssel. In Experimenten mit künstlichen Blüten beobachteten sie, dass jedes Taubenschwänzchen seinen Rüssel bevorzugt auf einer Seite der Körperachse einsetzt. Diese Vorliebe ist bei jedem Tier unterschiedlich, bleibt aber dauerhaft bestehen und scheint angeboren zu sein. Besonders spannend, die bevorzugte Rüsselseite passt immer zum dominanten Auge. Balch erklärt zudem, dass Insekten recht kleine Gehirne besitzen. Den Rüssel im Sichtfeld des dominanten Auges auszurichten, kann wertvolle Rechenleistung bei der Bewegungssteuerung sparen. Anstatt eine Bewegung permanent aus jedem möglichen Winkel neu zu berechnen, kann sich das Tier auf eine vertraute Körperseite verlassen. Schon kleinste Spuren von Erdnüsse können bei Allergikern lebensgefährliche Reaktionen auslösen. Das Forschungsteam um Rima Rashid vom Boston Children's Hospital in Massachusetts haben jetzt einen ungewöhnlichen Therapieansatz getestet, eine Stuhltransplantation. In einer Pilotstudie erhielten 15 Menschen mit einer schweren Erdnussallergie Pillen mit nützlichen Darmbakterien aus dem Stuhl gesunder Spender. Ziel war es, das Darmmikrobiom so zu verändern, dass das Immunsystem weniger empfindlich auf Erdnüsse reagiert. Das Ergebnis: 6 der 15 Teilnehmenden

0: Wo der Dill dei du?
1: Wo bist du nochmal bei Jackson? Wie bist du nochmal von Jackson inspiriert? Hattest du noch Mathe bei Jackson? Hattest du nicht noch in Frankreich studiert?

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2: Ja, momentan sind es 70 Grad.
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1: Wenn ihr auf der Suche nach einer sportlichen Aktivität seid, dann probiert doch mal Beachvolleyball aus. Es macht nicht nur eine Menge Spaß, sondern trainiert auch Ausdauer, Koordination und Teamgeist. Für alle Leute, denen Beachvolleyball erstmal nichts sagt, eine kleine Einführung. Ihr spielt auf einem Feld 8x16 Meter in Teams von mindestens zwei Leuten. Die Netzhöhe bei Männern liegt bei 2,43 Metern, bei Frauen bei 2,24 und bei Mix 2,35 Meter. Das Ziel ist es, mit höchstens drei Berührungen den Ball übers Netz zu bringen und auf der gegnerischen Seite auf den Boden zu legen. Also Hacken hoch und alles dafür geben, dass der Ball nicht in den Sand fällt. Egal ob AnfängerInnen oder fortgeschrittene Person, mit FreundInnen, Familie, im Verein oder egal mit wie vielen Leuten ihr spielt, Beachvolleyball mit den richtigen Leuten macht immer Spaß. Nehmt euch noch ein paar Snacks und Drinks mit und lasst es euch in euren Pausen gut gehen. In eurer Gegend gibt es bestimmt ein Beachvolleyballfeld. Schaut einfach mal bei eurem Volleyballverein in der Nähe nach oder in den Parks in eurer Stadt. Und schlechtes Wetter ist keine Ausrede. In eurer Umgebung gibt es bestimmt auch Beachvolleyballhallen zum Mieten, in der ihr auch bei schlechtem Wetter eine Menge Spaß haben werdet. Sport, bei dem man die Anstrengung vergisst und der Spaß im Vordergrund steht, ist immer ein guter Zeitvertreib und eine Empfehlung für euren nächsten Feierabend. Vor allem jetzt in der Sommerzeit. Und vielleicht entwickelt ihr ja sogar ein verstecktes Talent in euch oder eine neue Leidenschaft. Also schnappt euch einen Ball und ab in den Sand.

eine Körperseite. Dieses Phänomen nennt man Lateralisation. Doch was passiert bei Körperteilen, die es nur einmal gibt? Genau das hat das Forschungsteam um Lochlann Balch von der Universität Konstanz jetzt beim Taubenschwänzchen untersucht, einer Schmetterlingsart mit einem langen Saugrüssel. In Experimenten mit künstlichen Blüten beobachteten sie, dass jedes Taubenschwänzchen

dominanten Auge. Bald erklärt zudem, dass Insekten recht kleine Gehirne besitzen. Den Rüssel im Sichtfeld des dominanten Auge auszurichten, kann wertvolle Rechenleistung bei der Bewegungssteuerung sparen. Anstatt eine Bewegung permanent aus jedem möglichen Winkel neu zu berechnen, kann sich das Tier auf eine vertraute Körperseite verlassen. Schon kleinste Spuren von Erdnüsse können bei Allergikern lebensgefährliche Reaktionen auslösen. Das Forschungsteam um Rima Rashid vom Boston Children's Hospital in Massachusetts haben jetzt einen ungewöhnlichen Therapieansatz getestet, eine Stuhltransplantation. In einer Pilotstudie erhielten 15 Menschen mit einer schweren Erdnussallergie Pillen mit nützlichen Darmbakterien aus dem Stuhl gesunder Spender.

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1: Wenn ihr auf der Suche nach einer sportlichen Aktivität seid, dann probiert doch mal Beachvolleyball aus. Es macht nicht nur eine Menge Spaß, sondern trainiert auch Ausdauer, Koordination und Teamgeist. Für alle Leute, denen Beachvolleyball erstmal nichts sagt, eine kleine Einführung. Ihr spielt auf einem Feld 8x16 Meter in Teams von mindestens zwei Leuten. Die Netzhöhe bei Männern liegt bei 2,43 Metern, bei Frauen bei 2,24 und bei Mix 2,35 Metern. Das Ziel ist es, mit höchstens drei Berührungen den Ball übers Netz zu bringen und auf der gegnerischen Seite auf den Boden zu legen. Also Hacken hoch und alles dafür geben, dass der Ball nicht in den Sand fällt. Egal ob AnfängerInnen oder fortgeschrittene Personen, mit FreundInnen, Familie, im Verein oder egal mit wie vielen Leuten ihr spielt, Beachvolleyball mit den richtigen Leuten macht immer Spaß. Nehmt euch noch ein paar Snacks und Drinks mit und lasst es euch in euren Pausen gut gehen. In eurer Gegend gibt es bestimmt ein Beachvolleyballfeld. Schaut einfach mal bei eurem Volleyballverein in der Nähe nach oder in den Parks in eurer Stadt. Und schlechtes Wetter ist keine Ausrede. In eurer Umgebung gibt es bestimmt auch Beachvolleyballhallen zum Mieten, in der ihr auch bei schlechtem Wetter eine Menge Spaß haben werdet. Sport, bei dem man die Anstrengung vergisst und der Spaß im Vordergrund steht, ist immer ein guter Zeitvertreib und eine Empfehlung für euren nächsten Feierabend. Vor allem jetzt in der Sommerzeit. Und vielleicht entwickelt ihr ja sogar ein verstecktes Talent in euch oder eine neue Leidenschaft. Also schnappt euch einen Ball und ab in den Sand.

0: In Zeiten, in denen queerfeindliche Gewalt weiter zunimmt und präsenter wird, ist es wichtig, queere Safe Spaces und Sichtbarkeit zu schaffen. CT-Reporterin Greta Tripp hat mit dem autonomen queer-feministischen Referat sowie dem autonomen Queer-Referat der RUB gesprochen, die sich genau das zur Aufgabe machen.
1: An der RUB gibt es verschiedene Veranstaltungen und Aktionen, die spezifisch für queere Studierende angedacht sind. Diese findet man zum Beispiel im Veranstaltungskalender des ASTA. Eine der dort aufzufindenden Veranstaltungen ist die sogenannte Tea Time, die jeden zweiten Dienstag im Monat stattfindet. Laut dem Veranstaltungskalender ein Treffpunkt für alle Studierende der RUB, die sich als trans, nichtbinär, agender oder inter identifizieren oder sich ihrer geschlechtlichen Identität unsicher sind. Die Tea Time ist eine gemeinsame Aktion des autonomen queer-feministischen sowie dem autonomen Queer-Referats, kurz AQFR bzw. AQueer. Aber was und wer steckt eigentlich genau hinter diesen Referaten und was ist ihre Aufgabe? Das haben mir C2 vom AQFR und Alex vom AQueer erklärt.
2: Unser Ziel an der Uni ist es eigentlich, aus einem feministischen Standpunkt heraus Studis zu unterstützen. Historisch im ersten Ziel waren es natürlich irgendwie Frauen, als es noch das Frauenreferat war und dann das Frauen-Lesben-Referat. Und es hat sich dann zum queer-feministischen Referat entwickelt, wo wir halt allen Menschen, die irgendwie aufgrund ihres Geschlechts diskriminiert sind, unterstützen.
3: Beim Queer-Referat, unsere Aufgabe ist es dann für jede sexuelle und geschlechtliche Minderheit ebenso Unterstützung anzubieten.
1: Das AQFR und das AQueer haben also in erster Linie das Ziel, Flinterpersonen an der RUB zu unterstützen. Ihnen Raum für Diskussion zu geben, sie zu connecten und ihren Problemen Sichtbarkeit zu verschaffen. Wie der Name der Referate bereits beschreibt, sind sie autonom. Sie sind zwar rechtlich mit dem ASTA verbunden, C2 hat mir aber erklärt, dass alle Veranstaltungen, die die Referate ausrichten, unabhängig vom ASTA stattfinden. Laut C2 habe dies in erster Linie zum Ziel, den diskriminierten Minderheiten, welche durch das AQFR und das AQueer nun einmal repräsentiert werden, die Möglichkeit zu geben, selbstbestimmt zu entscheiden, wie sie sich selbst repräsentieren wollen. Aber nochmal zurück zu Tea Time.
2: Tea Time ist tatsächlich hauptsächlich ein Treffen zusammenzukommen. Manchmal machen wir auch so Themenabende. Also wir nennen es auch selber irgendwie so ein Café, so ein Kennenlern-Café, Begegnungscafé, dass eben Studis mit irgendeiner Transerfahrung zusammenkommen können und quatschen und sich gegenseitig beraten.
1: Während die Tea Time also ein offener Treff ist, bei dem Studierende mit Transerfahrung sich über alle möglichen Themen austauschen können, bietet das AQueer auch themenspezifische Veranstaltungen an. Etwa ein Abend zum Thema Genderdysphorie. Das AQFR bietet auch einen Trans-Ally-Workshop an, wo man beispielsweise lernen kann, FreundInnen mit Transerfahrungen zu unterstützen. C2 war es außerdem wichtig zu betonen, warum sie der Meinung ist, dass es gerade jetzt wichtig ist, queere Safe Spaces zu schaffen.
2: Ja, ich würde auch sagen, also im Hinblick auf das politische Thema gerade, es ist doch schon wichtig für uns, einen Safe Space zu schaffen in der Art, dass Menschen eben zusammenkommen können und sich zum einen unterhalten können über das, was sie gerade besorgt, aber auch irgendwie zusammenkommen können und irgendwie Ideen erschließen oder Projekte planen, wie sie damit umgehen wollen, wie sie vielleicht die Welt auch ein bisschen in die Richtung drücken, die für uns alle ein bisschen leichter ist.
0: Falls ihr Interesse an der Tea Time oder anderen Veranstaltungen des AQFR oder AQueer habt, dann schaut doch mal auf ihren Instagram-Accounts vorbei oder werft einen Blick in den Veranstaltungskalender des ASTA. Dort sind die meisten Veranstaltungen für Studierende zu finden, die entweder durch den ASTA oder eines der Referate organisiert werden.

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0: mir nochmal leid, wegen gestern.
1: Ich weiß nicht, was gerade los ist mit mir, ja? Weißt du, je mehr da draußen alles untergeht, hab ich das Gefühl, dass an mir etwas untergeht.
2: Hier ist die Spätschicht.

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2: Ja, momentan sind es 70 Grad.
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0: Manche Leute sehen sich in puncto Haushalt ihrem Endgegner in der Küche gegenüber, andere im Keller und wieder andere vielleicht in der Garage. Aktuell jedoch herrscht Hochsaison für diejenigen, die den Kampf nach draußen tragen, und zwar in den Garten. CT-Reporterin Anthea Ziermann hält die Lupe drauf.
1: Riecht ihr das? Es ist wieder diese Zeit im Jahr. Alles stinkt nach Essig und verbranntem Pflanzenmaterial und überall schrebbeln Hochdruckreiniger und Rasenmäher in den Gärten. Die Nachbarschaft gräbt das Kriegsbeil aus und bewaffnet sich bis an die Zähne. Der jährliche Feldzug gegen unkontrolliertes Leben beginnt. Und wozu das Ganze? Als einziges Mittel gegen die blanke, nervenzerfetzende Panik. Nicht, dass ein Fleckchen Unkraut unter dem Beetrand hervorlugt oder sich zwischen den Terrassensteinen durchkämpft. Auch der Rasen soll, wenn überhaupt geduldet, bitteschön nur aus Rasen bestehen. Kein Klee, spitzwegerig oder um Himmels Willen Gänseblümchen darf zu sehen sein. Am besten betonieren oder pflastern wir unseren ohnehin schon winzigen Reihenhausvorgarten einfach zu. Das haben die Nachbarn auch gemacht und haben sich damit gleichzeitig einen neuen Parkplatz für ihr viertes Auto erschlossen. Zwei Fliegen mit einer Klappe, sozusagen. Apropos Fliegen. Bienen sind uns egal. Schmetterlinge auch. Was sollen wir mit unserem kleinen Fleckchen Grün schon zum Erhalt der Artenvielfalt beitragen? Schließlich ist es ja so, wenn wir nichts unternehmen, besteht ja die Gefahr, dass sich die Nachbarschaft nicht wie ein riesiger Ofen aus Betonflächen unaufhaltsam aufheizt. Und wo kämen wir denn dahin? Mal ehrlich. Abgesehen davon, dass viele sogenannte Unkräuter eigentlich für Mensch, Tier und Ökosystem wertvolle Pflanzen sind, dass sie zur Artenvielfalt beitragen und als Nahrungsquelle für Insekten dienen, findet ihr das wirklich optisch ansprechend? Heiße, graue Platten statt kühlendem Grün und rasiermesserglatte, halb verbrannte Rasenflächen machen den Sommer zu einer Härteprüfung in Sachen Temperatur, Luftqualität und Geschmack. Aber was rede ich denn da? Lasst uns einfach schnell ein billiges Insektenhotel aufstellen, ein paar Wildblumensamen an Freunde verschenken und so das gute Gewissen wieder aufladen. Sonst müssten wir ja womöglich darüber nachdenken, ob das Unkraut vielleicht gar nicht die invasive Art ist.
0: Da bekomme ich doch gleich Lust, nach draußen zu gehen. Am besten in den Stadtpark, wo ich diesem Dilemma entgehen kann.

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1: Mit Hanna Liefke. Neben den vom Menschen gemachten Emissionen trägt aktuell speziell die Vielzahl an Wald- und Buschbränden zu einer Erhöhung der CO2-Emissionen in der Atmosphäre bei. Um dem Ganzen entgegenzuwirken, haben Forscher der University of California um John Yoo ein gekoppeltes Erdsystemmodell entwickelt. Anhand von früheren Experimenten konnte man bereits erkennen, dass sich bei der Freisetzung von Eisenpartikeln in die oberflächennahen Meeresschichten eine Algen- bzw. Planktonblüte bilden kann. Diese Planktonblüte soll dazu führen, dass die Organismen bei der Photosynthese CO2 binden. Über einen Zeitraum von 60 Jahren hinweg haben die Forschenden in 10 Regionen mithilfe ihres Modells die kontinuierliche Ozeaneisendüngung simuliert. Sie fokussierten sich dabei nicht nur auf die Düngungsphase selbst, sondern auch auf die anschließende Erholungsphase. Im Vergleich zum südlichen Ozean verzeichnete der äquatoriale Pazifik eine deutlich längere Erholungszeit. Dies lässt sich exemplarisch durch die veränderten Lebensgemeinschaften erklären. Es bleibt jedoch festzuhalten, rund die Hälfte des gebundenen CO2 gelangt unabhängig von der Region in dieser Erholungsphase wieder in die Atmosphäre. Problematisch sind und bleiben, wie die Studie gezeigt hat, die nicht einheitlich positiv oder negativen Effekte auf einzelne Staaten und Regionen. Trotzdem möchten die Forscher prinzipiell die Ozeaneisendüngung als Methode gegen den Klimawandel nicht vollständig ausschließen. Im spanischen Landkreis El Bierzo in der Region von León steht eine Menge an fruchtbarem Boden zur Verfügung. Im Zuge der sogenannten Landflucht, bei der immer mehr Menschen, meist aufgrund von beruflicher Perspektivlosigkeit, auf dem Land in die Stadt umziehen, wird dies der Region allerdings zum Verhängnis. Die Anzahl der Biomasse in den Wäldern steigt und damit auch die Brennstoffmenge in den Waldgebieten. Denn auch Vieh gibt es in den Wäldern kaum noch. Das EU-Forschungsprojekt Suburb hat sich nun damit beschäftigt, wie sich die Widerstandsfähigkeit der Wälder gegen die Brände erhöhen lässt. Auf der einen Seite ist es wichtig, bei der Wiederaufforstung auf verschiedene Baumarten zu setzen. Daran knüpft auch eine sorgfältige Forschung hinsichtlich der im Wald lebenden biologischen Vielfalt an. Auf der anderen Seite ergab die Forschung des Suburb, dass alleiniges Pflanzen von Bäumen nicht ausreicht. Bei extrem heißen Bränden drängt die Hitze ebenfalls in den Boden ein, sodass wichtige Mikroorganismen zerstört werden. Zu einer Verbesserung der Situation in Spanien soll unter anderem die sogenannte Transhumanz, sprich die Wanderschaft großer Tierherden zwischen Nord- und Südspanien, gefördert werden. Ohne vor allem aber die Bewirtschaftung durch uns Menschen lässt sich die Menge der Waldbrände nicht minimieren und wir können nicht mehr von den

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0: Jeder von uns ist im Alltag schon mal auf den Begriff Nachhaltigkeit gestoßen. Doch hinter diesem Wort verbirgt sich viel mehr, als man zunächst annehmen mag. Wie Nachhaltigkeit hier bei uns in Bochum interpretiert wird, davon berichtet CT-Reporterin Hanna Liefke.
1: In Bochum steht in diesem Jahr alles unter dem Motto Nachhaltigkeit. Passend dazu hat sich seit dem 16. Juni in einem der leerstehenden Ladenlokale in der Innenstadt eine Nachhaltigkeitszentrale eingerichtet. Die Zentrale möchte vor allem eins, uns als BochumerInnen eine Chance geben, mitzugestalten. Aber wie genau sieht ihr Angebot aus und was verbirgt sich hinter dem Begriff Nachhaltigkeit? Darüber habe ich mit Herrn Krumm von Bochum Marketing gesprochen.
2: Wir wollten einen Raum schaffen, wo zum einen das Thema Nachhaltigkeit auch informativ dargestellt wird und zum anderen aber auch einen Raum zu schaffen, und da reden wir vor allem über soziale Nachhaltigkeit, in dem Leute zusammenkommen, in dem Leute gemeinsam Dinge machen.
1: Die in der Nachhaltigkeitszentrale aufgestellten 17 Nachhaltigkeitsziele der Vereinten Nationen verdeutlichen, dass dieses Projekt unterschiedliche Dimensionen von Nachhaltigkeit vereint. Neben der ökonomischen und ökologischen Nachhaltigkeit steht in diesem Fall vor allem die, wie Herr Krumm betont, soziale Nachhaltigkeit im Fokus. Demnach bietet die Zentrale, aufgeteilt in 6 Bereichen, die Möglichkeit, Nachhaltigkeit mit allen Sinnen zu erleben. Neben exemplarisch dem Bereich Hör zu, in dem man sich mithilfe von Lesungen und Vorträgen rund um das Thema Nachhaltigkeit informieren kann, findet man auch die aktuelle Ausstellung Schwamm statt. Zudem steht inmitten des Bereichs Tauschmilch ein großes Tauschregal, welches dazu dient, diversen Alltagsgegenständen ein neues Zuhause zu schenken. Überdies kann man in einer Vielzahl von Workshops, darunter einem Repair-Café oder einem Häkelkurs, selbst Hand anlegen und oder sich die Hilfe von Experten einholen. Da Nachhaltigkeit ein allzeit relevantes Thema für jeden von uns ist, hat mich interessiert, welchen Mehrwert die Nachhaltigkeitszentrale für seine BesucherInnen im Alltag besitzt.
2: Da geht es nicht nur darum zu zeigen, was macht die Stadt Bochum im Rahmen von diesem Thema Schwammstadt, sondern auch, was kann man selber tun. Im Eigenheim zum Beispiel, wie kann man das Thema auch berücksichtigen, weil es ja auch ein bisschen darum geht, dann vielleicht der Bevölkerung vorzuschlagen, die zu animieren, vielleicht auch an dem Thema mitzuwirken. Steht natürlich jedem frei, aber ich glaube, dass wir hier in den 6 Wochen, in denen wir jetzt hier schon sind, schon einige Tipps und einige Kniffe für den Alltag geben konnten.
1: Nachhaltigkeit soll für jeden von uns zugänglich gemacht werden. Der Treffpunkt in der Innenstadt ermöglicht es den BochumerInnen, nicht nur ihre eigene Kreativität auszuleben, sondern ist auch ein Ort der Gemeinschaft. Herr Krumm ist mit dem Ergebnis der Zentrale bisher sehr zufrieden.
2: Es ist dann halt auch wirklich schön, dass dann Generationen zusammenkommen, weil wir sehr unterschiedliches Publikum haben, sowohl bei den Workshops als auch während der Öffnungszeiten. Also hier kommt sowohl der oder die Studierende rein, die an der Hochschule etwas mit Nachhaltigkeit studiert und die das Thema einfach brennend interessiert, die sie zum Teil ja auch zum Lernen getroffen haben. Aber genauso kommen dann halt auch Rentnerinnen rein, die dann halt sagen, hey, Häkelkurs mache ich sonst alleine oder will ich gern jetzt noch lernen.
1: Die Nachhaltigkeitszentrale schafft somit einen Wohlfühlort, an dem viel über Nachhaltigkeit gelernt, aber auch ganz viel gelacht werden kann. Bei der Zentrale selbst handelt es sich nur um ein temporäres Projekt. Dennoch hat sie sowohl bereits bestehenden Projekten wieder mehr Präsenz verschafft, als auch zur Entwicklung neuer Ideen rund um das Thema Nachhaltigkeit geführt, die in Zukunft anderorts weiterverfolgt werden sollen.
0: Bis Ende August ist die Nachhaltigkeitszentrale in Bochum noch geöffnet. Schaut doch bei Gelegenheit selbst mal vorbei und lasst euch inspirieren.

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1: Und damit einen schönen guten Abend und herzlich willkommen zu unserer musikalischen Reise in die Vergangenheit. Heiko genau. Prinz bin ich.
2: Und Andreas Scheidt bin ich. Es ist Freitagabend, 20 Uhr bis 21 Uhr. Eine Stunde Rückschau in die Musikgeschichte. Heute Abend geht es um 36 Jahre zurück. Ihr glaubt es nicht. Die späten 80er. August 89 haben wir.
1: Ach, schön,
2: heute
1: schön. Ich freue mich.
2: Ja, ich dachte auch erst, oh, das war doch schon die Phase, wo es nicht mehr so gute Musik gab in den 80ern. Nein. Ganz tolle Sachen. Nein, alles super. Wir fangen an mit Tom Petty. Running Down a Dream. Aus den amerikanischen Albumcharts, Platz 6.

0: Die Indigo Girls und Closer to Fine im Erbgut auf CT. Das ist heute das Jahr 1989.
1: Ja.
0: Und das gerade war auf der 22 in den Albumcharts. Das Album, das auch so hieß wie die Band.
1: Und die Nummer hatte ich gar nicht mehr auf dem Schirm. Finde ich völlig genial.
0: Nicht?
1: Toller Folksong und habe ich dann auf einmal wiederentdeckt beim Vorhören für die Sendung. Amy Ray und Emily Salyers, zwei amerikanische Songwriterinnen zusammen, halt eben die Indigo Girls. Die hatten damals ihren Durchbruch im Jahr 89. Wir machen immer noch Musik, sind immer noch auf Tour in Amerika und erfolgreich in der
0: Szene. In Amerika?
1: Ja, in Amerika vor allen Dingen, ja. Aber
0: ja,
1: machen doch schöne Folkmusik. Wir steigen jetzt erstmal in die britischen Singlecharts ein von 89, August 89 und zu einer Band, die ja, die es auch immer noch gibt, die auch jetzt im letzten Jahr wieder Musik gemacht haben, letzten Jahre und auf Tour sind, glaube ich, auch waren. Oh, das habe ich nicht nachgeschaut. Auf jeden Fall, sie haben ein neues Album gemacht letztes Jahr. Tears for Fears in den 80ern ganz groß mit Shout zum Beispiel. Und dann gab es auch dieses Album hier, Seeds of Love. Song Seeds of Love.

0: Ich muss sagen, den Song habe ich ewig lange nicht mehr gehört. Das ist aus dem Jahr 1989. Mein Gott, da war ich 10 Jahre zu viel in der Zukunft. 1989, Andreas.
1: Ja, das du warst aber auch schon auf der Welt, oder? Ja, doch, ja. Warst
0: ja,
1: du,
0: doch, ja. Mich gab's schon.
1: Ja, mich gab's auch schon. Aber ja, ich habe da schon aktiv Musik gehört, gebe ich ja zu. Ja, das war aber eher sowas, naja, so Chart-Pop, Ballade, naja. Aber der Matika wurde ja dann besser, weil da hat ja ein gewisser Prinz noch Songs für sie geschrieben, ein paar. Zum Beispiel das Love, Thy Will Be Done, fand ich großartig. Aber die Nummer so, naja.
0: Toy Soldiers jedenfalls, habe ich ewig nicht gehört. Das ist der Punkt dabei. Irgendwie ist das so verschüttet gegangen.
1: Nicht so oft in den deutschen Radios zu hören im Moment, ne? Aber jetzt ein Rockklassiker.
0: Oh ja, jetzt wird's richtig gut. Jetzt können wir nicht mehr sagen, dass das so geht. Das ist so richtig, richtig, richtig vorne.
1: Genau, das Spätwerk von Alice Cooper. Poison hören wir jetzt.
0: War auf der 4 in den britischen Singlecharts im August 89.

0: Alice Cooper und Poison in Erbgut auf CT, das Radio. Heute gibt's Musik aus dem Jahr 1989 und jetzt als nächstes liest Andreas die Top 10 vor, wenn ich den Knopf finde. Moment, wir müssen ja den Opener-Knopf hier, ne? Wisst ihr Bescheid? Ja, der.
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0: Top 10. Andreas, genau. Ich hab's geschafft.
2: Ja, ich bin da einmal dazwischen geraten, gerade auf dem Bildschirm, glaube ich. Das ist diese Fernsteuerung, die wir hier machen. Aber egal. Auf der 10 in England. Heute vor 36 Jahren, die Top 10 aus 89. Auf der 10, Kylie Minogue, Wouldn't Change a Thing. Auf der 9 haben wir gehört, Tears for Fears, Sowing the Seeds of Love. Die 8, Lil Louis mit French Kiss. Und damals auf der 7, die Beatmasters featuring Betty Boo. Hey DJ, I can't dance to that music you're playing. Auf der 6 in England damals Big Fun mit Blame It On The Boogie. Auf der 5 eben gehört Matika mit Toy Soldiers. Die 4 der Rock-Altmeister Alice Cooper mit Poison. Und auf der 3 haben wir mal übersprungen Cliff Richard, I Just Don't Have The Heart, Schnulz. Und auf der 2 auch ein Dance-Klassiker, hätte mich fast gespielt, Black Box mit Ride On Time. Aber wir müssen die Nummer 1 spielen, aus realistischen Gründen. Ja, die Nummer 1 damals im August 89. Wir gehen zurück in die 50er, 60er. Ein Remix-Song Jive Bunny and the Master Mixers. Swing the Mood.
0: Die haben auch noch mehr davon der Art gemacht, ne?
2: Ich weiß, die haben ganz viel davon gemacht. Und das war aber einer der größten Hits auf jeden Fall. Mit ganz viel

0: ich hab's erkannt. Natürlich Queen. Und das war das Nummer 1 Album in Deutschland. Das Nummer 1 Album in Deutschland aus dem August 89. Queen mit dem Album The Miracle. Und daraus haben wir gehört The Invisible Man. Später wurde ja dann Freddie Mercury auch unsichtbar. Ist nämlich gestorben im Jahr 91. Aber ja, damals hat er noch gelebt. Und das war das vorletzte richtige Studioalbum von Queen damals.
1: Da war auch I Want It All drauf, ne?
0: Ja, genau. Richtig. Großartig. Was noch so los war im August 89, das hören wir jetzt natürlich von Heiko.
2: Gut. Was war?
0: Moment. Da.
1: Genau, der Linke, danke. 8.8.1989. Die ständige Vertretung der Bundesrepublik in Ost-Berlin wird wegen Überfüllung geschlossen. Mehr als 130 DDR-BürgerInnen wollen ihre Ausreise erzwingen. 10.8. Die Lufthansa errichtet zwischen Frankfurt am Main und Leipzig die erste innerdeutsche Fluglinie. 13.8. Die BRD-Botschaft in Budapest muss ebenfalls wegen Überfüllung schließen. Hier wollen 180 DDR-BürgerInnen ihre Ausreise erzwingen. Und am 30.08.1989. In Bayern laufen die Vorbereitungen für die Errichtung von Notaufnahmelagern für DDR-Flüchtlinge.

0: Die Rolling Stones natürlich, Mixed Emotions, und das Album ist damals gerade erschienen im August 89. Das Album Steel Wheels, und das war die erste Single daraus, die Eröffnungssingle, und die war damals jetzt in dieser Woche im August nur auf Platz 48 in England, aber die ist noch höher gestiegen. In Amerika war sie in den Top 10 natürlich.
1: Ja, auch schön, dass die Stones auch noch in den 80ern so super gut funktioniert haben, tun sie eigentlich bis heute. Es ist schon erstaunlich, ne? Dass das nicht nur in den 60ern so wahnsinnig erfolgreich war und gut war, sondern dass das auch in den 80ern weiter gut klang.
0: Sie haben es immer wieder geschafft, auch einen frischen, aktuellen Produzenten zu finden, dass es frisch klang und modern. Also es ist nicht so, dass der Sound so schlimm 80er-mäßig ist, aber sie haben es damals geschafft, irgendwie richtig, dass es noch zeitgemäß klang einigermaßen für 80er. Also gut gelungen, ja.
1: Und also wir machen weiter mit Rockmusik.
0: Ja, groß wurde. Ja, Guns N' Roses.
1: Das ist aber noch ein bisschen schlimmere und härtere Rockmusik als das gerade. Also schlimm nicht, streicht das wieder. Es ist härtere Rockmusik. So.
0: Vom Mega-Album Appetite for Destruction.

0: The, genau. Das haben wir gehört. Also dahinter verbirgt sich der Songwriter Matt Johnson. Er hat ja ein paar große Hits gehabt. Aber unter anderem, genau.
1: Das ist gerade so ein bisschen
0: The. Musst du üben, genau. The mit The Beaten Generation aus dem Album Mind Bob. Das war Platz 47 der deutschen Albumcharts. Den gibt's immer noch, den Mann, den Matt Johnson, unter dem Namen The, und hat auch im letzten Jahr ein neues tolles Album veröffentlicht. Wenn ihr das mögt.
1: Wir müssen aber schnell weitermachen, denn die Zeit rennt uns ein bisschen davon. Deshalb spielen wir jetzt die Fine Young Cannibals und nicht She Drives Me Crazy, sondern Good Thing, den anderen großen Song von dem Album.
0: Ja.
1: The Roar and the Cooked, auf der 4 gewesen.

0: Ich muss mal dazu sagen, Andreas und ich sind uns einig, wir finden, dieses Cover ist eigentlich ganz gut gemacht.
1: Für den Dancefloor ist das ziemlich gut produziert, muss man einfach sagen. Das ist jetzt hier DJ Snake, ist ein französischer Produzent und DJ, also er nennt sich bürgerlich William Grigasin. Und dann ist da noch ein Sänger bei, der heißt Bipolar Sunshine, nennt er sich.
0: Der kommt aus England, glaube ich.
1: Ja, genau.
0: Und gemeinsam haben sie dann hier Paradise neu aufgelegt, beziehungsweise so heißt es im Original nicht, sondern ist der Titel länger. Wie denn?
1: Another Day in Paradise, natürlich von unser aller Phil Collins, damals von dem Mega-Album But Seriously aus dem Jahr 89 mit ganz vielen Hits drauf, unter anderem eben diese Wahnsinnsnummer über die Obdachlosen auf der Straße.
0: Ja, das ist tatsächlich ein wichtiger Song. Guckt euch den an, guckt euch mal das Video an bei YouTube. Ja. Und aber vielleicht nach 21 Uhr.
1: Genau.
0: Jetzt hören wir uns gemeinsam die reine Audioversion an hier in Erbgut. Phil Collins und Another Day in Paradise.
1: Ja.
0: Jetzt hier auf CT.

0: Day in Paradise und definitiv another day hier in Erbgut gewesen. Es ist kurz vor 21 Uhr. Die Jamaican Flavors beginnen so ziemlich gleich irgendwann. Und wir zwei beiden sagen deshalb schon mal ganz schnell Tschüss. Heiko Prinz bin ich.
1: Und Andreas Scheid bin ich. Und ich hoffe, es hat euch wieder Spaß gemacht heute. Unsere musikalische Rückschau. Wir hören uns wieder nächsten Freitag oder an den nächsten Freitagen natürlich. Und wir gehen raus mit einem Klassiker von den Simple Minds. Damals aus dem Album Street Fighting Years. Da waren viele tolle Sachen drauf, unter anderem dieser hier, gewidmet Nelson Mandela. Der Song Mandela Day von den Simple Minds. Macht's gut und tschüss.
0: Jo, schönes Wochenende.
1: Bis demnächst.

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2: Es ist Freitagabend, ihr hört die Jamaican Flavors hier bei Cetelas Radio. Mein Name ist Christoph Kraus und heute gibt's mal wieder eine Stunde Reggae in the Mix. Mehr Informationen findet ihr im Netz unter www.

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